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1: Wie verbringst du deine Ferien am liebsten? Mit einem entspannten Nachmittag am Strand? Oder doch, indem du dir fremde Städte entdeckst? Ferien am Touri-Hotspot, weil die Sehenswürdigkeiten aus einem Grund so heissen? Oder doch lieber etwas mehr für dich selber, zum Beispiel auf einer Velotour oder Pilgerfahrt? Oder wäre dir auch das einfach immer noch zu langweilig? Immer mehr Leute wollen etwas erleben im wohlverdienten Urlaub. Ein Abenteuer. Am besten mit ein bisschen Adrenalin und Grenzerfahrungen als Nebeneffekt. Um diese Form von Tourismus geht es im dritten Podcast zum Monatsthema im Juni. Reise ins Risiko. Abenteuertourismus und seine Folgen. Mit verschiedenen Leuten habe ich, der Lino Bühler, über Abenteuertourismus geredet. Ich habe mich gefragt, warum und wenn so Abenteuererlebnisse eigentlich anziehend. Wo liegen die Gefahren und was passiert, wenn das Risiko doch zu gross wird? Zuerst mal muss ich aber klären, was man eigentlich unter Abenteuertourismus versteht. Für das habe ich mit der Tourismusforscherin Lena Pescha geredet. Sie forscht am Institut für Tourismus und Freizeit von der Fachhochschule Graubünden.
2: Es gibt so eine berühmte oder eine Definition, die immer wieder auftaucht, des Abenteuertourismus aus dem kulturellen Eintauchen, Naturaspekt, also sich in der Natur bewegen und eine körperliche Aktivität zusammensetzt. Und dass zumindest zwei Faktoren von diesen drei erfüllt werden, dass man wirklich von Abenteuertourismus redet.
1: Häufig geht es dabei um einzigartige Erlebnisse, die meistens an einem etwas einsameren Ort, möglichst in der unberührten Natur sind und einem zu einem gewissen Stück aus der Komfortzone holen. Meistens gehört da auch körperliche Bewegung dazu. Es gäbe aber auch Abstufungen. Für die einen sage ich auch Camping, Bivakieren oder eine Wanderung ein Abenteuer. Andere brauchen da schon ein bisschen mehr.
2: Wenn man die Leute auf der Straße würde fragen, was sie unter Abenteuertourismus verstehen, würden sie wahrscheinlich mehr in die Extreme gehen, von Gleitschirmfliegen über Rafting, das, was vielleicht auch ein bisschen mehr Adrenalin gibt. Tatsächlich gehören aber auch softere Sachen dazu, wie Tiersafari, Tierbeobachtung, vielleicht das Tracking.
1: Eher auf der anspruchsvollen Seite von Abenteuer sind Bergtouren. Besonders, wenn die im höchsten Gebirgssystem der Welt, im Himalaya-Gebirge, stattfindet. Genau dort war der Cedric Gauci für mehrere Monate unterwegs gewesen. Über den Great Himalaya Trail hat er das ganze Gebirge von Ost nach West überquert. Der Trail ist eine über 1000 Kilometer lange Route, die zusammengestellt wurde, um das Himalaya-Gebirge komplett zu durchqueren.
3: Das sind teilweise halt auch Wege, die die Leute vor Ort, also die Nepalesen, die Einheimischen, brauchen, um ihre Jacks, also ihr Vieh irgendwo auf eine Wiese zu führen. Also es ist nicht alles ausgeschildert, teilweise bist du in touristischen Regionen, wo viel ausgeschildert auch ist, wo man auch teilweise eine Zeitangabe hat. Aber ich hätte jetzt gesagt, so 60-70% laufst du eigentlich mit GPS. Und ja, es ist nicht so wie in der Schweiz, wo du ein Wanderwegzeichen hast, sondern du bist eigentlich wirklich dann auf dich gestellt.
1: Mehr als 130 Tage ist der Cedric mit seinem Kollegen Loris im Himalaya-Gebirge unterwegs gewesen. Häufig über 5000 Meter über dem Meer. Inspiriert wurde ist das Abenteuer durch Berichte von ähnlichen Reisen. Gereizt an dieser Idee hat es Cedric, dass es ihn fordert, an seine mentale Grenze bringt und gleichzeitig ermöglicht, etwas zu anderen Kulturen zu lernen.
3: Sicher auch das Exponiertsein und einfach einmal so in der Wildnis zu sein, dass du so allein auf dich gestellt bist und du die volle Verantwortung über dein Handeln musst übernehmen.
1: Für die Unternehmung hat Cedric sogar extra seinen damaligen Job gekündigt. Die Route mussten er und Loris aber in zwei Etappen machen. 2021 haben sie wegen der Corona-Pandemie kurzfristig abgebrochen und dann ein paar Jahre später am gleichen Ort weitergemacht. Die Reise hat einiges an Vorbereitung gebraucht.
3: Die ganzen Karten bestellen, wo man dann auch schauen kann, ja, wie sieht es dort überhaupt aus, wo müssen wir drüber laufen, wo gibt es Wasser, all diese Sachen müssen wir organisieren. Und für das haben wir uns eigentlich ein Jahr vorher schon vorbereitet, also Zeit genommen, haben das ganze Material müssen überlegen, was wir brauchen, weil du musst alles müssen in einen Rucksack hineinnehmen. Hast eben auch abgesprochen mit anderen Leuten, die das schon gemacht haben, hast Fragen gestellt.
1: Trotz ausführlicher Vorbereitung weiss man nie genau, wie es dann sein wird. Herausforderungen hat es einige gegeben.
3: Wir haben sehr viele Herausforderungen gehabt. Sieht das jetzt im mentalen Bereich oder auch im körperlichen Bereich. Also wir sind teilweise auch einfach krank geworden, sei es wegen der Höhe oder einfach auch wegen dem Essen oder wegen dem Wasser wahrscheinlich. wo natürlich auf so einer Reise halt auch essentiell ist. Und auch mit Kälte halt zu kämpfen, aber auch mit Wärme. Also du hast halt im Rucksack wie alles dabei, oder? Weil du bist teilweise auf 500 unten und dann bist du wieder auf 5000 oben.
1: So eine Gebirgsexpedition ist eben kein Spaziergang und gerade im Hochgebirge kann auch die Umgebung unberechenbar sein. Da sind Nebel oder das Überqueren vom Gletscher alles mögliche Risiken.
3: Im Gletscher hat man halt einfach geschaut, dass man sicher auch die ganzen Materialien mit Seilen, Pickel, Eisschrauben und all die Sachen dabei haben. Also dass wir uns halt einfach so möglichst abgesichert haben und so Risiko so fest minimiert haben, wie wir es können. Auch Risiken wie einfach krank werden oder ja, wenn etwas Falsches verwünscht ist, dann laufst du irgendwo auf und merkst, wirst krank, das ist natürlich verheerend. Dort haben wir einfach immer geschaut, dass wir einfach immer heißes Wasser getrunken haben. Also wir haben in allen Lodges immer gesagt, wir wollen nur heißes Wasser, weil das ja abgekocht ist und durch das die Chance, dass Viren, Bakterien überleben, schon mal ein bisschen geringer gewesen.
1: Wie man mit schwierigen Situationen kann umgehen, besonders wenn man mit vielen Leuten unterwegs ist, dass man das Ziel nicht über alles stelle, sondern abwägt und an erster Stelle schaut, dass es einem gut geht, zusammen kommuniziert. Das hat Cedric gelernt bei dem Abenteuer, erzählt er mir am Telefon.
3: Der Loris und ich haben uns oftmals abgewechselt. Wenn es dem einen mal nicht so gut gegangen ist, hätte der andere ein bisschen mehr übernehmen können. Auch von der Energie her, dass dann der andere halt ein bisschen mehr gezogen hat, sage ich jetzt mal, und auch auf den anderen Acht gegeben hat. Es hat dann aber auch einen Moment gegeben, wo es wirklich beiden nicht mehr gut gegangen ist, wo wir beide gemerkt haben, hey, jetzt sind wir zu schnell reingegangen. Wir sind auch beide leicht kränklich gewesen. Und sind einfach nicht vom Fleck gekommen, sind nicht vorwärts gekommen. Wir sind in so einer Gröllhalde rauf. Und eben die Gröllhalde, wir sind so lange auf dieser Gröllhalde raufgelaufen. Und irgendwann ist, wir sind so 2 Meter voneinander, nebeneinander gestanden. Und irgendwann kommt so ein kopfgrosser Stein runterzufliegen. Und der donnert einfach mitten durch uns durch. Und wir schauen eigentlich nur noch so links vorbei und haben eigentlich, denken eigentlich so, oh ja, jetzt haben wir Glück gehabt, aber wir haben wie nicht, also, es ist wie so ein bisschen surreal, das Ganze gesehen, und das ist so wie der Moment gewesen, wo wir gemerkt haben, hey shit, jetzt müssen wir zurück, jetzt wird's gefährlich, und jetzt sind wir, ja, jetzt müssen wir einen Schritt zurück.
1: Ein Ziel vom Gründer vom Great Himalaya Trail ist es gewesen, dass TrackerInnen dazu motiviert werden, nicht nur touristische Hotspots zu besuchen. Gerade weil vor allem die Orte fast schon an einem Übertourismus leiden, während die Leute in anderen Regionen von Nepal abwandern und in Armut leben. Dass so Nischenangebote für spezielle Zielgruppen als Mittel gegen Overtourismus könnten genutzt werden, erzählt mir auch die Tourismusforscherin Lena Pescher.
2: Es kann auch eine Chance sein, wenn man auf Nischenangebote geht, jetzt gerade auch für kleinere Destinationen vielleicht, dass man sich bewusst eine Zielgruppe aussucht, die zu der eigenen Region, zu der eigenen Identität passt. Es gibt natürlich immer das Risiko, wenn wir zum Beispiel an den Mount Everest denken. Das ist ja auch so ein typisches Abenteuerbeispiel oder auch eher ein Extrem.

0: wenn es von einer extremen Nische zu einer etwas größeren Nische geht, was hat es für einen Einfluss auf die Natur? Jetzt gerade Mount Everest sind auch immer wieder Thematiken mit Übermüllung, also wie viel Müll sich mittlerweile da auch in der Region ansammelt. Also da kann es auch schnell mal kippen. Aber generell können Nischenangebote schon auch dazu helfen, dass man auch gewisse Gästeströme entzerrt, indem man Marketing nicht nur auf die Hotspots fokussiert, sondern auch aufzeigt, was es links und rechts von diesen Hotspots noch an Angebot gibt. Im Wissen, dass man trotzdem muss aufpassen, dass man dann nicht plötzlich an sensible Regionen plötzlich auch wieder zu viel Nachfrage generiert.
1: Außerdem passen so Nischenangebote auch zu allgemeineren aktuellen Trendentwicklungen im Tourismus. Momentan nehmen wir nämlich immer mehr ein Bedürfnis nach Individualisierung wahr. Es werden vor allem einzigartige, auf einem zugeschnittene Erlebnisse gesucht.
0: Das heißt, man will nicht unbedingt das Massenprodukt oder früher so die klassische Pauschalreise, wird immer noch nachgefragt, aber es ist ein starker Trend, zum wirklich die eigene individuelle Bedürfnis zu befriedigen und das im touristischen Angebot auch wiedergespiegelt sehen und auch ein großes Bedürfnis nach einzigartigen Erlebnis. Also eben nicht da hingehen, wo alle hingehen, sondern was ist etwas Besonderes, wo nur ich in dem Moment kann erleben.
1: Exklusivität in Verbindung mit Abenteuer sieht man in seiner extremsten Form bei extrem reichen Leuten. Schon früher sind das häufig Gipfeltouren gewesen, heute ist auch gerne mal ein Privatausflug zu der Titanic oder sogar ein kurzer Abstecher ins Weltall an der Tagesordnung. Ganz neu sind so Abenteuerreisen ja eigentlich nicht. Schon die ersten touristischen Angebote haben damit geworben, dass sie einzigartige Erlebnisse bieten.
2: Wenn man die Ursprünge von Reisen sich anguckt und eigentlich auch der eigentliche Sinn von Reisen ist natürlich, dass man eben ins Abenteuer geht und Sachen erlebt, die man eben nicht schon vorher weiß und nicht schon kennt und sich dem Neuen aussetzt mit allem, was damit verbunden ist. Und das, so ist Reisen auch entstanden und ist, ich denke, auch in unserer heutigen Zeit umso wichtiger, weil eben jetzt Reisen wie vieles andere einfach so vorgekaut funktioniert, dass eben viele nur noch das nachreisen, was andere schon vorgereist haben und das Erleben, das eigentliche Erleben einfach nachlässt.
1: Die Martina Tschoke hat früher in der klinischen Psychologie gearbeitet und schon immer eine Affinität fürs Reisen gehabt. Sie hat sich über viele Jahre vermehrt mit der Psychologie vom Reisen beschäftigt, ein Fachbereich, der vorher noch nicht so untersucht war. Heute ist sie Professorin für Freizeitsoziologie mit Schwerpunkt Reisepsychologie an der Hochschule Zittau-Görlitz. In ihrer Arbeit zur Reisepsychologie hat sie sich vor allem mit der Frage, warum Menschen auf Reisen gehen, auseinandergesetzt. Diese Beweggründe können sehr verschieden sein. Man kann eigentlich zwischen zwei Kategorien unterscheiden. Einerseits gibt es sogenannte Push-Motive.
2: Überdruss am Alltag, zu viel von demselben, zu sehr am Autopilot sein, also nicht wirklich da sein Wunsch nach Freiheit zum Beispiel. Ne? Das sind so klassische Pull-Motive, da geht es dann gar nicht so sehr wohin, sondern eher, dass man einfach erstmal raus will und einen Tapetenwechsel braucht. Und die andere Seite, die etwas komplexere Seite, sind die Pull-Motive, also was einen alles anzieht. Und das kann sehr vielfältig sein von anderen Ländern, Landschaften, anderen Kulturen, anderen Orten, die man sehen möchte, Lebensweisen, die einen anziehen, also bestimmte Lebensstile. Können aber auch rein physisch-physikalische Motive sein, dass man eben, wenn man aus einer sehr lauten Gegend kommt, mehr in die Ruhe möchte oder eben, wenn das Wetter schlecht ist, mehr in warme Regionen oder sowas. Ne? Das gehört auch alles zu den Pull-Motiven dazu. Aber auch einfach so Sachen, die man zum Beispiel schon als Kind sich erträumt hat. Also dass man bestimmte Orte als Vorstellung hat und sagt, da wollte ich schon immer mal hin.
1: Bei Personen, die sich der Ferien ins Abenteuer zieht, spielen häufig sowohl Push- als auch Pull-Faktoren mit eine Rolle. Dass eine Person ein Abenteuer sucht, hängt häufig auch mit ihrer Persönlichkeit zusammen.
2: Es gibt so diese Big Five der Persönlichkeit, also fünf verschiedene Persönlichkeitsmerkmale. Und eines davon ist Offenheit für Erfahrung. Und die mit der Abenteuersuche, das sind natürlich welche, die eine sehr hohe Offenheit für Erfahrung haben. Also die eben in gewisser Weise wirklich viel Neues brauchen. Und eine Suche nach Vitalität, nach Selbstverwirklichung, nach neuen Erlebnissen spielen da eine große Rolle. Es gibt auch einen Sensation-Seeking-Komplex von Marvin Zuckerman. Und da gibt es so vier wesentliche Charakteristika. Und zwei bis drei davon sind eigentlich bei allen Abenteuerreisenden da. Also Zuckerman beschreibt als Sensation-Seeking, Thrill- und Adventure-Seeking, also Abenteuersuche im eigentlichen Sinne. Ne? Das andere ist eben Experience-Seeking, Erfahrungssuche. Und dann kommt noch dazu eine Anfälligkeit für Langeweile, also dass das Leute sind, die sich tendenziell schneller langweilen als andere. Und bei manchen auch noch Enthemmung, wobei das nicht so eine große Rolle spielt bei Abenteuerreisen. Zuckerman sagt auch, es gibt so ein optimales Erregungsniveau, wo jeder so ein bestimmtes Level hat, also was man an Stimulation braucht, um sich über

0: überhaupt erstmal wohlzufühlen, also um so ein bisschen auf Betriebstemperatur zu kommen, würde ich mal so umschreiben. Und das ist bei Menschen, die auf Abenteuerreisen gehen, einfach deutlich höher. Also sie brauchen viel mehr Stimulation, um sich wohlzufühlen und um wirklich auf das Erregungsniveau zu kommen, wo es ihnen wirklich gut geht. Also wo sie wirklich das Gefühl haben, jetzt, ne, jetzt blühe ich auf, jetzt habe ich das, was ich brauche.
1: Leute, die tendenziell lieber das machen, was sie schon kennen, suchen in der Ferien mehr Erholung und Entspannung. Im Gegensatz zu dem brauchen Abenteuerreisende für ihre Rekreation etwas Neues. Das kann auch in die Selbstverwirklichung gehen, zum Beispiel wenn man sich eine Herausforderung sucht und an seine körperlichen und mentalen Grenzen geht. Das kann wegen dem Adrenalin zu einem sogenannten Flow-Erleben führen.
0: Das ist eben das, dass man häufig mit extremen Emotionen verbundene Gefühle hat, fast Euphorie. Ne? Und viele gehen dann auch sehr stark im Hier und Jetzt auf, also wirklich eine hohe Selbstvergessenheit. Man denkt nicht darüber nach, dass man jetzt noch irgendwas überweisen muss oder machen muss oder sowas. Ne? Das ist wirklich einfach im Hier und Jetzt. Und oft werden eben auch Weg und Ziel eins. Ne? Und das ist ein sehr stark zufriedenstellendes Gefühl, in dieses Flow-Erleben zu kommen. Und das passiert natürlich vor allem in Situationen, wo man eben tendenziell gerade an der Grenze dessen ist, was einem noch möglich ist. Also eher in diesem Wachstumsbereich, wo man gerade noch denkt, ich schaff's gerade noch. Ne? Und dann Voraussetzung dafür natürlich auch, dass man intrinsisch motiviert ist, also von sich aus. Wenn jemand anders sagt, mach mal mit und man will das eigentlich gar nicht wirklich, dann führt das eher nicht dazu. Ne? Dann kann es eher schnell zu Überforderungen kommen. Aber wenn man so dieses Gefühl hat, ich möchte es unbedingt, ich will es gerne, ne? Und es ist oft eben auch eine Freiheit von widersprüchlichen Anforderungen in diesen Situationen, weil man wirklich nur das machen kann und nicht noch drei andere Sachen parallel und dann eben in diesem Wachstumsbereich unterwegs ist.
1: Und das kann ich sehr glücklich machen. So glücklich, dass man es immer wieder auf andere Arten erleben möchte. Genau das kann ich sogar zu einem Problem werden. Nämlich wenn es umkippt ins Suchtverhalten und man fast nicht mehr ohne das Gefühl kann sein.
0: Also es kann schon sein, dass eben genau dieses, was so als sehr positiv erlebt wird, eben dieses Flow-Erleben und dieses Sensation-Seeking umkippt in den Bereich, dass man ohne gar nicht mehr sein kann. Also dass man dieses positive Gefühl permanent braucht und dann natürlich häufig dann eben das passiert, dass dann die Zeit zwischen diesen Abenteuerreisen als tendenziell eher schal oder langweilig empfunden wird und man eben kein Gefühl von Freude und Entspannung hat von ich habe das jetzt geschafft, sondern dann eben, wenn es dann aufkommt, dass dann eher Rastlosigkeit und Gereiztheit und schlechte Laune aufkommt, wo dann eher der nächste Kick gebraucht wird, dann kann es schon so langsam in ein Suchtverhalten übergehen. Das muss es nicht, also das tut es eher in seltenen Fällen, aber in den Fällen, wo Leute eben tendenziell die Schwierigkeit immer mehr steigern und das Risiko immer mehr steigern, ne, damit das Adrenalin noch ausgeschüttet wird, damit dieses Erleben noch kommt, dann ist es auch nicht mehr mit positiven Gefühlen verbunden, sondern da kommt es meistens eher zu Gefühllosigkeit. Also dann kommt es eher dazu, dass überhaupt nur noch was gefühlt wird und meistens nur noch das Risiko, also ums eigene Leben quasi, meistens die Grenze überschritten, wenn sowas kommt wie Desensibilisierung oder innere Leere. Beim Basejumping ist das zum Beispiel manchmal so, dass eine extrem hohe Todesrate dabei, ne? Dass dann eben auch nichts mehr gefühlt wird, wenn man erfährt, dass jemand dabei umgekommen ist von den eigenen Bekannten oder Freunden. Also wenn so eine Desensibilisierung kommt und so eine Distanzierung auch von anderen und von häufig auch von Freunden, ne? Das sind dann nur noch die Freunde, die dieses Hobby betreiben, die dann sozusagen im engeren Freundeskreis bleiben. Von den anderen löst sich das immer mehr. Dann ist meistens die Grenze überschritten zum Suchtverhalten. Aber das ist wirklich nur bei wenigen der Fall.
1: Bei den allermeisten ist es aber so, dass man vor allem mit positiven Emotionen vom Abenteuer ins Alltagsleben zurückkommt. Apropos Alltag, die Tourismusforscherin Lena Pescha hat mir gesagt, dass man vom Abenteuertourismus in den nächsten Jahren ein weiteres Wachstum erwarte. Was ein Grund für die Entwicklung könnte sein, für das hat auch Martina Tschocke eine Vermutung.
0: Wir sind einfach auch eine Hochsicherheitsgesellschaft. Viele bewegen sich den ganzen Tag von einem geschlossenen Raum in den anderen und das ist einfach kaum noch eine Herausforderung. Und man nimmt auch nichts mehr wahr. Ne? Also Wahrnehmung, das hängt nicht von der Reizstärke ab, sondern davon, dass man andere Reize hat, ne? Dass man andere Sachen hat und erst dann ist man wieder in der Lage, überhaupt wahrzunehmen, ne? Dass nur andere Reize wieder überhaupt die Wahrnehmung triggern. Im Alltag nehmen viele gar nichts mehr wahr. Und es gibt kaum Herausforderungen und es gibt kaum was eben genau dieses, was eigentlich das menschliche Potenzial ist, ne? Dass man das mal ausschöpft, was man alles so hat an Fähigkeiten. Also dass das eben tendenziell im Alltag bei vielen kaum noch der Fall ist und dass das natürlich dann ein gutes Pendant ist, um einfach wieder in so ein Gleichgewicht zu kommen.
1: Trotzdem sage ich so, dass heute Reiseberichte, zum Beispiel aus dem Internet, einen grösseren Einfluss auf unser Reiseverhalten haben. Die Berichte, die man kennt, würde man dann oftmals versuchen, nachzuleben.
0: Das führt natürlich auch dazu, dass man ganz konkrete Vorstellungen hat, wie das da sein soll und dann natürlich häufig eher enttäuscht ist, weil man genau das nicht erlebt, was eben andere für einen schon vorerlebt haben.
1: Eine ähnliche Entwicklung hat Katrin Blumberg, Mitinhaberin und Geschäftsführerin von der Firma Swiss River Adventures, wo verschiedene Outdoor-Aktivitäten im Wildwasser anbietet, beobachtet.
2: Die Gäste sind anspruchsvoller geworden, das ist sicherlich auch okay, aber sie sind auch etwas weniger belastbar geworden. Also während man früher bei Regen vielleicht mal gelegentlich ein Telefon hatte, ob man denn jetzt überhaupt die Tour noch machen kann, wenn jetzt Regen angesagt ist, dann läuft das Telefon heiß und alle fragen, kann man denn überhaupt noch im Afton und Canyoning gehen? Es regnet doch. Und man muss sagen, ja, aber ihr werdet ja sowieso nass. Ja, aber es ist ja kein schönes Wetter, dann kommen wir lieber ein andermal. Also so dieses Bedürfnis, die Touren zu optimieren und dass bei diesem Optimierungswunsch auch schönes Wetter eine Rolle spielt, obwohl zum Teil die Touren bei schlechtem Wetter und bei mehr Regen mit mehr Wasser vielleicht noch viel, viel cooler sind. Das hat sich in den letzten 20, 30 Jahren sicherlich ein bisschen verstärkt.
1: Vor 30 Jahren hat Katrin Blumberg mit dem Rafting auf dem Vorderrhein angefangen. Der Ansturm sei heute nicht mehr gleich gross wie in seiner Hochphase Mitte der 90er Jahre. Das liege unter anderem am grösseren Angebot, das bei so Adventure-Aktivitäten heute gäbe. Was River Rafting nach wie vor ausmacht, Katrin Blumberg findet:
2: Das ist so eine Art Mini-Urlaub. Es ist wirklich ein Rauskommen aus dem Alltag, ein Rein in die Natur, ein Runterfahren. Ein Runterfahren sowohl der Seele und der Aktivität als auch den Fluss runterfahren. Und es ist gesellig, weil man ja häufig in Gruppen unterwegs ist oder Einzelpersonen sind eher selten bei uns unterwegs. Und die Mischung aus Sozialem und Geselligkeit und Natur und Bewegung, aber jetzt nicht Extremsport, ist einfach ein ganz tolles Rundrum-Package.
1: Die Kundschaft sei vielfältig. Das liege wohl auch am Angebot. Von Schulklassen über Team-Events bis hin zu TouristInnen, die gerade in der Region Ferien machen, sei vieles dabei. Für abenteuerlustige Personen bietet SRA auch Aktivitäten wie Canyoning an. In dieser Outdoor-Sportart durchquert man eine Schlucht stromabwärts ohne Boot. Es wird geklettert, gesprungen, abgeseilt und Wasserfall runtergerutscht.
3: Es ist das dritte Todesopfer innerhalb eines Jahres. Erneut starb im Berner Oberland ein Tourist bei einem River-Rafting-Unfall.
4: Ein 44-jähriger Mann aus Uster ist am Vorderrhein bei Falendas tödlich verunglückt.
5: Bei einem Canyoning-Ausflug ist eine Gruppe von jungen Abenteuersportlerinnen und Sportlern verunglückt.
6: Grobe Fahrlässigkeit und ungenügendes Material haben zum Bootsunglück auf dem Inn geführt, vermuten
7: Fachleute. Canyoning-Unglück im Juli 1999, das war das schwerste Unglück, das je beim Abenteuersport in der Schweiz gegeben hat. Im Sachsenbach ob Interlaken sind nach einem Gewitter 21 junge Menschen ums Leben gekommen.
1: Bei Outdoor-Aktivitäten wie Riverrafting oder Canyoning ist in der Vergangenheit vermehrt zu Unfällen gekommen, wie es SRF berichtet hat. Nur schon Berichterstattung über so Vorfälle kann Auswirkungen auf die Tourismusbranche haben, meint Lena Pescher.
8: Fälle, gerade wenn sie medial aufgegriffen werden, können natürlich schon einen Einfluss aufs Image von einer Destination oder auch vom Reiseveranstalter, je nachdem, was betroffen ist, oder vom Hotel haben. Es kommt in dem Moment dann darauf an, wie die Kommunikation rund um das Ereignis läuft. Schaffen es die Beteiligten, also sechs Destinationen, sechs Reiseveranstalter, Airline, dann auch das Vertrauen wieder aufzubauen, dass man das aufarbeitet, was passiert ist, dass man Sicherheitsvorkehrungen zum Beispiel in Zukunft verbessert. Also wie transparent kommuniziert man auch, um eben wie den Gästen das Vertrauen wiederherstellen. Wir leben auch in einer sehr schnelllebigen Zeit. Das heißt, wenn etwas mediale Aufmerksamkeit bekommen hat, in der Regel flacht die auch recht schnell wieder ab.
1: Bei einem Vorfall im Jahr 1999 sind 21 Personen ums Leben gekommen, darunter TouristInnen aus Australien. Das Unglück hat sich bis auf die Gesetzgebung ausgewirkt. 2014 ist das Risikosportartengesetz dann in Kraft getreten. Auch außerhalb der Gesetzgebung sind Massnahmen getroffen worden. Branchenintern hat man mehr Guidelines und Richtlinien ausgearbeitet. Nach dem Vorfall ist die Swiss Outdoor Association gegründet worden. Katrin Blumberg ist Präsidentin von diesem Verband.
2: Die größte Aufgabe der SOA und auch massiv sicherheitsrelevant ist die Ausbildung der neuen Guides. Also das heißt, wir führen im Bereich Rafting, Kanu, Canyoning, Bungee und Höhlen Kurse durch und Prüfungen durch. Und so zertifizieren wir neue Guides, die dann mit den Gästen unterwegs sind. Und das ist eigentlich der wichtigste Risikofaktor. Also jede Tour kann nur so gut sein, wie die Guides, die mit den Gästen unterwegs sind. Wenn die Ausbildungen nicht gut werden, wird die Branche auch weniger sicher unterwegs.
1: Es sind viele verschiedene Risikovorherkehrungen, die die Outdoor-Anbieter für die Prävention umsetzen und die mit einem Sicherheitsaudit kontrolliert werden.
2: Zur Risikominimierung gehören einige Punkte ganz besonders. Also das eine ist zum Beispiel das Material. Dass wir ordentliches Material haben, wie wir das versorgen, wie wir sicherstellen, dass das nicht kaputt ist, dass nicht jemand mit einem kaputten Helm auf den Fluss geht. Dann hat es den Bereich Personal. Da sind zum Beispiel Qualifikationen vorgegeben, die unsere Guides haben müssen. Und dann ganz wichtig auch die operative Planung, das Sicherheitskonzept, was vorschreibt, wie die Touren ablaufen, was zum Beispiel der Höchstwasserstand ist, bei dem wir noch auf den Fluss gehen, wie alt die Gäste sein müssen, wie viele Gäste pro Guide mitgehen dürfen, unter welchen Umständen abgebrochen werden muss und so weiter.
1: Außerdem gibt es eine Statistik, die nach jeder Saison festhält, wie gut die Vorkehrungen verheben und wie hoch die Wahrscheinlichkeit ist, dass etwas passiert.
2: Als Beispiel die Wahrscheinlichkeit, dass auf dem Vorderrhein was passiert. Die größte Wahrscheinlichkeit ist, dass jemand mal rausfällt und eine Strecke schwimmt. Die Wahrscheinlichkeit dafür ist bei uns jetzt in den letzten Jahren unter 1% gewesen. Und dann ist die Person rausgefallen und noch nasser geworden als vorher. Also das heißt, passiert ist dann so ein relativer Ausdruck, oder? Also sie sind dann einfach nass geworden, haben sich vielleicht einen Augenblick erschrocken, sind dann geschwommen, hatten vielleicht sogar noch eine gute Zeit und sind dann wieder ins Boot geholt worden.
1: Viele so Outdoor-Aktivitäten können auch unabhängig ausgeführt werden. So Firmen, die die Aktivitäten mit Guides anbieten, die können ein zusätzliches Level an Sicherheit bieten. Das kann gerade für Leute, die sich noch etwas unsicherer sind oder für Gruppen wie Schulklassen hilfreich sein. Die Guides übernehmen dort zwar gewisse Verantwortungen, aber auch für die Teilnehmenden gibt es gewisse grundlegende Voraussetzungen.
2: Bei jeder Tour gibt es so wie Ausschlusskriterien. Also wir nehmen zum Beispiel keine schwangeren Personen mit in die Schlucht. Wir haben ein Mindestalter für jede Tour. Also ist bei jeder Tour ein bisschen unterschiedlich. Ganz klar, Alkohol- oder Drogenkonsum vor der Tour sind absolute Ausschlusskriterien. Gott sei Dank ist das den meisten klar. Immer mal wieder hat man leider Leute, die anreisen, die man dann nicht mitnehmen kann. Wenn Leute einigermaßen fit sind, es kommt eben auch darauf an, welche Tour sie machen, aber wenn sie einigermaßen fit sind und auf das hören, was die Guides ihnen sagen, dann tun sie ihren Teil dazu, um eine Tour sicher zu gestalten. Schwierig wird es, wenn Leute den Eindruck haben, sie wüssten es besser oder sie könnten es anders machen, aber das passiert nicht so häufig.
1: In vielen Fällen ist Abenteuertourismus mit gewissen Risiken verbunden. Gerade wenn sich die touristischen mit sportlichen Aktivitäten überschneiden. Natürlich, eine spontane Unternehmung fühlt sich um einiges abenteuerlicher an. In vielen Fällen ist aber gute Vorbereitung und das Auseinandersetzen mit möglichen Risiken essentiell. Meistens geht ja die Aufregung und die Unsicherheit, das Adrenalin und das Gefühl, das damit kommt und man ja je nachdem auch möchte haben, auch nicht weg. Höchstens, wenn das Verlangen nach einem Thrill ausartet und zu einer Sucht wird. Abenteuertourismus kann aber auch mehr sein als nur Thrill-Seeking. Er fängt dort an, wo aktiv nach Unbekanntem gesucht wird. Ein bisschen rastlos und risikofreudig sein gehört zwar meistens schon dazu, aber nur schon eine neugierige Auszeit in der Natur kann durch die richtige Einstellung zum Abenteuer werden. Die Möglichkeiten können sehr vielfältig sein und so ein bisschen gehört das Reisen schon immer mit dem Abenteuer zusammen. Unser Verlangen nach so Erlebnis zeigt sich auch in den vielen und immer mehr werdenden wirtschaftlichen Angeboten, die natürlich von diesem Bedürfnis profitieren wollen. Der Cedric Gautschi ratet anstrebenden Abenteuersuchenden,
9: dass man sich einerseits gut überlegt, was man macht, was vom Niveau her auch geht, dass man nicht in eine Überforderung, sondern dass man vielleicht in eine Forderung hineinkommt. Und das andere, was ich schon auch gelernt habe, ist so, wie dass man achtsam in dem Prozess drin ist. Und ich habe versucht zu reflektieren und zu schauen, hey, wie bin ich eigentlich unterwegs und was macht es mit mir? Und wenn ich jetzt gerade Natur insbesondere nehme, wenn ich dort Abenteuer suche, hey, wie ist mein Bezug zu der Natur und wie gehe ich in diesem Feld um und wie bewege ich mich dort?
1: Und mit diesen Worten endet der dritte Podcast zum Monatsthema Tourismus. Herzlichen Dank an Cedric Gautschi fürs Teilen von seinen Reiseerlebnissen. Danke für den Einblick in die Tourismus- und Outdoor-Branche an Lena Pescha und Katrin Blumberg. Und vielen Dank auch an Martina Tschoke für ihre psychologische Beurteilung von Abenteuerreisen. Mein Name ist Lino Bühler. Merci fürs Zuhören. wie ein Nischenangebot möglicherweise helfen könnte, TouristInnenströme abzulenken und Overtourism abzuschwächen, das haben wir schon gehört. Wenn du dich noch ausführlicher mit dem Phänomen Overtourism möchtest beschäftigen, empfehle ich dir den ersten Podcast zum Monatsthema Tourismus. In der zweiten Folge geht es um ein spezielles Reisephänomen, das auch helfen kann, daran zu wachsen und sich zu reflektieren, nämlich Pilgerreisen. Und auch die letzte Folge vom Podcast zum Monatsthema dreht sich um eine abenteuerliche Reiseform, um den Velotourismus. Es lohnt sich also auch noch, die anderen Podcasts zu Tourismus von meinen MitpraktikantInnen zu hören. Im Anschluss hörst du da auf Radio Kanal K die Tagsendung Komet. Heute geht es um den Flüchtlingstag, wo das Wochenende stattfindet.
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0: Kanal K. Hey, schön hast du eingeschaltet bei der heutigen Ausgabe von unserer Talksendung Komet. Es ist 6 Uhr und hinter dem Mikrofon sitzt Giulia Zaccardo zusammen mit meiner Co-Moderatorin,
1: der Johanna Ruf.
0: Momentan sind 117 Millionen Menschen weltweit auf der Flucht. Das sind so viele wie noch nie. Sie flüchten wegen Kriegen, Verfolgung, Armut, Hunger, Folgen der Klimakrise oder weil sie keine Perspektive mehr haben in ihrer Heimat. Sie suchen Schutz in anderen Ländern. Zum Beispiel in der Schweiz. Letztes Jahr sind in der Schweiz etwa 20'000 Asylgesuche gestellt worden. Das sind 7% weniger als letztes Jahr. In der ganzen Schweiz sind 3% der Bevölkerung im Asylbereich, also 200'000 Menschen. Das Wochenende findet Flüchtlingstag statt. Der weltweite Flüchtlingstag ist immer am 20. Juni. Dazu gibt es den Nationalen Flüchtlingstag in der Schweiz. Der ist amigs am 3. Samstag im Juni, was das Jahr gerade auf den gleichen Tag wie der weltweite Flüchtlingstag fällt. Und am Tag nachher ist noch der Flüchtlingssonntag der Kirchen. Darum reden wir hier in dieser Sendung von Flüchtlingstag, weil das Programm für beide Tage gerade zusammengenommen wird. Die Flüchtlingstage wollen darauf aufmerksam machen, dass Flüchtlinge nicht nur überleben sollen, sondern auch ein erfülltes Leben haben sollen. Darum ist das Thema in der Schweiz dieses Jahr Schutz mit dem Motto «Menschlich bleiben, Geflüchtete schützen». Dazu gibt es Anlässe zum Beispiel auch in verschiedenen Regionen vom Aargau.
1: Unser Gast in der heutigen Sendung ist der Michele Puleo. Er ist Geschäftsleiter von der Anlaufstelle Integration Aargau. An den Flüchtlingstagen gibt es auch eine Aktion, wo Leute können sagen können, was Schutz für sie bedeutet. Das ist ja sehr individuell. Und darum würde uns jetzt wundern, Michele, was bedeutet Schutz für dich?
2: Ich fühle mich sicher, wenn ich so überlege, wenn ich mit meinen Liebsten zusammen bin, mit der Familie, Freunden, da gibt mir ein Sicherheitsgefühl. Dann sicher auch die sozioökonomische Situation, also dass ich arbeiten kann und auch einen Lohn verdienen und ein Dach über dem Kopf haben. Wenn ich so überlege, sind das vielleicht die drei wichtigsten Aspekte, die mir ein Sicherheitsgefühl vermitteln.
1: Also sprichst du es jetzt schon an, eben, dass man ein Dach über dem Kopf hat, liebe Menschen um einen herum, genug Geld hat. Das sind eigentlich alles Grundbedürfnisse, die allen Menschen zustehen. Aber leider werden diese Bedürfnisse nicht für alle Menschen gedeckt. Eben gerade die in die Schweiz flüchten, denen ihr Recht auf Asyl und Schutz, das steht unter Druck und wird immer mehr beschränkt. Und in dieser Sendung wollen wir darüber reden, wie die Flüchtlingstage das Thema Schutz den Menschen näher bringen wollen und wie aktuell das Recht auf Schutz auch angegriffen wird. Aber bevor wir ins Thema einsteigen, noch In Denial von der Feline Sonny.

0: Menschen, die in die Schweiz migrieren, gibt es viele. Sie kommen in die Schweiz zum Arbeiten, für die Ausbildung und auch ihre Familie, die je nachdem mitkommt. Der Familiennachzug gehört dazu. Von allen Menschen, die in die Schweiz migrieren, machen die Leute im Asylwesen, also die flüchten mussten, nur einen kleinen Teil aus, nämlich 7%. Flucht ist also nicht so ein grosses Thema, wie es teilweise in den Medien oder in der Politik aufgebauscht wird. Flüchtlinge sind Menschen, die in ihrem Herkunftsland wegen ihrer Religion, Nationalität, Zugehörigkeit zu einer sozialen Gruppe oder politischer Überzeugung verfolgt werden oder begründete Angst davor haben. Als Verfolgung gilt zum Beispiel, wenn das Leben, die Freiheit oder die körperliche Unversehrtheit gefährdet sind. Oder wenn jemand unter unerträglichem psychischem Druck steht. Wenn eine Frau aufgrund ihres Geschlechts Gewalt erfährt oder unterdrückt wird und darum flüchtet, dann muss ihr auch Schutz gewährleistet werden. Nicht automatisch als Flüchtling gelten Personen, die den Wehrdienst verweigert haben oder Soldaten, die ihre Truppen unerlaubt verloren haben.
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0: Michele, man hat ja die Flüchtlingstage für geflüchtete Menschen eingeführt. Was genau ist der Gedanke dahinter?
2: Also die Vereinten Nationen haben den Tag ins Leben gerufen, 2001. Der geht aber schon ein bisschen weiter zurück, denn bereits 1914 hat es einen Welttag der Migranten gegeben. Damals ist es um Geflüchtete gegangen, nach den Kriegen. Und insbesondere dann in den 30er Jahren ist dann auch der in der Schweiz sehr brisant und aktuell wurde, wo wir eben auch Geflüchtete vom Ersten und Zweiten Weltkrieg dann in der Schweiz hatten. Es geht darum, an diesem Tag den Status von Geflüchteten sichtbar zu machen, die Bevölkerung zu sensibilisieren, weil es sind eigentlich die Schwächsten der Schwächen. Und darum haben die Kirchen auch eine sehr grosse Rolle gehabt, wo dieser Tag einfach auch als wichtigen Tag ihre Agenda geschrieben haben.
0: Mhm. Und was ist das Programm im Aargau für die diesjährigen Flüchtlingstage?
2: Das nationale Motto, also die Schweizerische Flüchtlingshilfe, tut auch immer eine Kampagne starten. Die heisst da «Jahr menschlich bleiben, Geflüchtete schützen». Das wiederum, weil das Asylwesen unter Druck steht. Wir haben das aufgegriffen, weil auch im Aargau hat es Verschärfungen gegeben. International natürlich auch. Und wir haben uns überlegt, jeder Mensch braucht Schutz oder hat das Grundbedürfnis. Es ist ein universelles Bedürfnis. Und darum haben wir gedacht, wir möchten Menschen dazu animieren, sich Gedanken zu machen, was für sie selber Schutz bedeutet. Und gleichzeitig, weil es eben etwas Universelles ist und wir alle Menschen gleich sind, ist die Wahrscheinlichkeit gross, dass das alle Menschen als Grundbedürfnis sehen. Das Bedürfnis nach Schutz.
0: Und was machen wir denn konkret an diesem Tag?
2: Wir haben uns Folgendes überlegt. Die Idee ist entstanden zusammen mit verschiedensten Akteuren, Geflüchteten selber, die in Asylstrukturen sind, Hilfswerk, Vereine, die sich einsetzen für Geflüchtete. Und die Idee ist entstanden, wir machen einen Zettel, einen Flyer. Ich habe den gerade in der Hand, da steht vorne drauf, was bedeutet Schutz für dich? Drehe den Zettel um, schreibe oder zeichne deinen Gedanken auf. Man kann so da draufschreiben und drauf zeichnen, was für einen Schutz bedeutet. Die Zettelboxen, die auch von Kindern in Asylstrukturen gebastelt worden sind, die sind jetzt etwa einen Monat lang in Kirchen, in ausgewählten Shops, in Fachstellen aufgelegen, damit die Bevölkerung die ausfüllen kann. Und wir sammeln die morgen zusammen und am Samstag, jetzt zumindest in Aarau, tun wir die an einem zentralen öffentlichen Ort. In Aarau ist der Casinopark, also natürlich von der Stadtbibliothek, tun wir die alle aufhängen und installiert ein kleines Mahnmal mit eigentlich all diesen Statements, die für einen Schutz bedeutet. Und das passiert nicht nur in Aarau, sondern in anderen Regionen vom Kanton auch. Praktisch in jeder Region unter www.flüchtlingstage-aargau.ch sieht man, wo überall, an welchem Standort die Zettel ausgefüllt werden und aufgestellt werden.
0: Es wird also ein vielfältiges Programm angeboten, damit Menschen für das Thema auch sensibilisiert werden und ein Austausch so entsteht. Wie erreicht ihr denn auch schon im Vorhinein Menschen, um auf die Flüchtlingstage aufmerksam zu machen?
2: Also wir haben unsere klassischen Kommunikationskanäle, Newsletter, Social Media. Wir haben Medienmitteilungen rausgelassen. Wenn man in Aarau gerade aktuell rumläuft, haben wir in den letzten paar Wochen eine Plakatkampagne gehabt. Also ganz grosse Plakate, wo genau das auch draufsteht, was bedeutet Schutz für dich. So als Frage, die einfach im öffentlichen Raum steht. Das sind so unsere Kanäle, die wir bedient haben. In der Hoffnung, dass die Leute auch mitmachen oder dann an dem Tag selber auch vorbeikommen und sich das manchmal anschauen oder selber gestalten. Also das Ziel ist, dass man zusammen mit der Zivilgesellschaft etwas zusammen erarbeitet, produziert, wo man dann sichtbar wird an diesen Flüchtlingstagen, an diesem Flüchtlingswochenende, Samstag, Sonntag, 20. 21. Juni.
0: Das ist sicher auch ein grosser Aufwand, eben Flyer zu verteilen, Plakate aufzuhängen, Newsletter zu verschicken und. Darum ist auch meine Frage an dich, wer beteiligt sich denn alles daran und hilft damit bei der Organisation, abgesehen von euch, von der Anlaufstelle Integration Aargau?
2: Genau, wie erwähnt, also sind viele Hilfswerke, die haben viele Freiwillige, Caritas Aargau, HEX, Aargau Solothurn, das Netzwerk Asyl Aargau, die Landeskirchen beteiligen sich. Und das sind eigentlich die allermeisten, die das ehrenamtlich machen und zusammen möchten das Zeichen setzen. Das ist sehr breit. Es sind etwa über 40 Organisationen, die im ganzen Aargau mitmachen. Das sind auch Vereine, die sich für den gesellschaftlichen Zusammenhalt einsetzen. Das ist übrigens sehr schön. In den letzten 15 Jahren hat es sehr viele Freiwillige, die sich im Kanton Aargau engagieren, indem sie Deutschunterricht geben, Kleider sammeln für Geflüchtete, Konversationscafés organisieren. Da läuft sehr viel. Und das sind auch die, die sich dann hauptsächlich beteiligen an diesen Flüchtlingstagen. Wir möchten aber eben auch die Zivilbevölkerung mit einbeziehen, mit dieser Aktion, mit dieser Zettelaktion.
0: Mhm. Und welchen Teil übernimmst denn du oder die Anlaufstelle Integration Aargau bei der Organisation oder auch bei der Türenführung?
2: Genau, wir haben ein kleines Aarauer OK gegründet, wo wir auch vertreten sind. Und wir sind die Fakten liefern, also weil wir mit der täglichen Arbeit auch konfrontiert sind mit diesen Themen, schreiben wir Medienmitteilung, wir hören ein bisschen um, was die Idee ist, fassen das in Wort fassen und haben praktisch eine kantonale Rolle, so ein bisschen eine koordinierende Rolle, wo all die Aktivitäten so ein bisschen zusammen hält im Kanton und den Eingang findet auf dieser Webseite flüchtlingstageaargau.ch.
0: Mhm. Und dass wir uns das vielleicht noch ein bisschen besser vorstellen können, für was bist du oder für was seid ihr denn sonst noch so zuständig?
2: Die Anlaufstelle Integration Aargau ist eine sehr niederschwellige Informations- und Beratungsstelle zu allen Fragen rund um Migration und Integration. Das heisst, wir beraten Personen zu diesen Themen. Das kann von Deutschkurs gehen bis hin zu aufenthaltsrechtlichen Fragen, Familiennachzug, das ist mal der eine Teil. Der zweite Bereich ist Veranstaltungen organisieren, Informationsveranstaltungen zu gewissen Themen, Migration, Integration, Asyl. Wir gehen auch an Schulen und vermitteln im Rahmen von Workshops. Das ist so ein bisschen der zweite Bereich. Der dritte Bereich ist, wir dokumentieren alle Integrationsangebote im Aargau. Wir haben eine Plattform kreiert, wo ich auch einlade, die geschwind anschauen, www.integrationaargau.ch. Die kann man auf einer Karte oder indem dass man den Wohnort eingibt, kann schauen, was gibt's für Angebote, die das Einleben in der Schweiz erleichtern. Das ist auch eine Aufgabe bei uns. Wenn man bei uns einläuft ins Büro, haben wir links und rechts an der Wand einfach Flyer, Tausende von Flyer, das sind alles Angebote, die helfen, sich schneller zurechtzufinden in der Gesellschaft. Und der vierte Bereich ist noch Kommunikation, das, was ich vorher erwähnt habe. Wir kommunizieren und sensibilisieren die Bevölkerung und haben noch zwei Projekte, die wir durchführen. Einen für Geflüchtete und einen für Personen mit Migrationshintergrund, die sich freiwillig engagieren wollen und vielleicht einfach noch eine super gute Deutschkenntnisse haben. Also das sind so Beratung, Veranstaltung und Dokumentation von sämtlichen Themen rund um Migration und Integration. Das ist so ein bisschen unsere Aufgabe im Aargau. Wir sind eine kantonale, zentrale Stelle in Aarau. Nebst uns gibt es auch regionale Integrationsfachstellen. 9 Stück, also fast in jeder Region von unserem Kanton gibt es auch noch so eine kleine Fachstelle, wo sich die Bevölkerung zugewandert, die aber auch Personal von einer Gemeinde, von einer Behörde kann, anwenden und Fragen stellen.
0: Ja, also was ich hier rausgehöre, du hast sicher auch tagtäglich Austausch mit anderen Menschen und eben sicher auch mit Flüchtlingen. Ich möchte von dir jetzt noch wissen, hast du dort irgendwie einen besonderen Moment oder eine besondere Begegnung, die dir jetzt wirklich spezifisch auf die Flüchtlingstage in Erinnerung geblieben ist in den letzten Jahren?
2: Ja, so zwei Momente, wo ich zurückdenke. Der eine ist nicht gerade gekoppelt an Flüchtlingstag. Und zwar, ich habe Wurzeln in Süditalien. Meine Eltern sind selber zugewandert in die Schweiz. Sind von Sizilien hier angekommen, im letzten Jahrhundert, noch, in der Nachkriegszeit. Und das hat mich sehr beeindruckt. Das Thema hat mich immer bewegt und beschäftigt. Dass eigentlich dort, so etwa vor 20 Jahren, habe ich das so gemerkt, dort, wo eigentlich meine Eltern weg sind, für in die Schweiz kommen, dort kommen heute noch Flüchtlinge an aus Afrika. Also, und das führt alles zusammen auf die Insel, auf Sizilien. Und das hat mich so stark beeindruckt. Und das hat, dort habe ich gemerkt, dass Migration eigentlich eben nicht nur etwas Geschichtliches ist, wo irgendwie meine Familiengeschichte oder einfach Geschichte betrifft, sondern dass Migration eigentlich immer ein brandaktuelles Thema ist, zu der Menschheit gehört. Und dort habe ich so entschieden, ich möchte mich eigentlich engagieren in diesem Bereich. Und das Zweite ist vielleicht an den Flüchtlingstag selber. Wir haben mal einmal auf die Situation in Griechenland aufmerksam machen vor ein paar Jahren, wo ganz schlimme Zustände gewesen sind auf diesen Inseln. Und dort haben wir eine Aktion gemacht, wo wir verschiedenste Paar Schuhe in öffentlichen Raum gestellt haben. Eine ist nur ein Paar, eine ist vier Paar, die eine ganze Familie symbolisiert hat. Und das war ein starkes Bild gewesen. Die Leute haben angehalten. Es war gerade die Zeit des Social Distancing in der Pandemie und die Leute haben gemeint, hat jetzt das etwas mit dem zu tun, darf man nicht zu nahe stehen. Und so sind wir eigentlich ins Gespräch gekommen mit Menschen, die natürlich teilweise Goodwill gezeigt haben, natürlich auch nicht. Oder? Also eine sehr kritische Haltung gegenüber Geflüchteten. Und etwas, was mir geblieben ist, es war ein Kind neben meinem Familienvater, der gesagt hat, ja, nein, aber wir wollen keine mehr Flüchtlinge, wir haben schon genug. Und dann hat der kleine Bub gesagt, aber Papi, wir müssen doch diesen Kind helfen. Und das hat mir so gut gefallen, dass eigentlich sogar ein kleines Kind verstanden hat, um was es geht. Wir reden nicht von Flüchtlingen, von Begriffen, wir reden von Menschen. Und wenn man selber sich in die Situation drin versetzt, wünscht man sich da nicht und auch für die eigenen Kinder nicht, für die eigene Familie nicht. Und das hat mir noch schön gedacht, dass eigentlich ein Kind sich getraut hat, da zu sagen und so einen Blick in die Welt raus hat.
0: Ja, ich muss sagen, jetzt gerade Gänsehaut bekommen, eben, wie sich der kleine Bub eben sozusagen gegen die Ideologie von seinem Vater gewendet hat. So, und wir haben jetzt gehört, was hinter dem Flüchtlingstag steckt, wer alles an der Organisation beteiligt ist und was das Ziel von diesem Anlass ist, nämlich eben Begegnungen zu ermöglichen, Vorurteile abzubauen und das Thema Flucht für die Bevölkerung greifbarer zu machen. Im nächsten Teil schauen wir dann genauer auf das Thema der diesjährigen Flüchtlingstag Schutz. Wir besprechen, was es mit dieser Zettel-Aktion auf sich hat und wieso der Schutz von Flüchtlingen immer wieder angegriffen wird, obwohl das es eigentlich ein Menschenrecht ist. Aber zuerst ist es Zeit für einen nächsten Song, das Disco Faster, La La La La.

0: Does This Go Faster von La La La La haben wir gerade gehört. Das Wochenende sind die internationalen Flüchtlingstage und auch in verschiedenen Regionen vom Aargau wird es Anlass dazu geben. Über das reden wir heute im Komet. Wir haben den Michele Puleo von der Anlaufstelle Integration Aargau bei uns im Studio. Er hat uns vorher von diesen Zettelaktionen erzählt. Das ist, dass sie Boxen aufgestellt haben, die von Geflüchteten gestaltet worden sind. Und dort konnte man Zettel reinschmeissen, wo man ganz persönlich die Frage beantwortet, was Schutz eigentlich heisst. Kannst du das nochmal ganz kurz zusammenfassen, indem die Menschen dort beschreiben, was Schutz für sie bedeutet? Was wollt ihr ihnen mit dem in Erinnerung rufen? Also ihr habt ja gesagt, ihr wollt so Mahnmal machen, die quasi aufstellen. Mhm. Aber was soll das mahnen?
1: Es soll eigentlich daran erinnern, dass wir alles Menschen sind. Das Motto heisst ja, auf menschlich bleiben, Geflüchtete schützen. Und es ist ein Grundbedürfnis, Schutz. Jeder Mensch sucht Schutz für sich selber, für seine Familie. Und indem, dass man eben selber aufschreibt, was für einen Schutz bedeutet, macht es automatisch Klick machen und denken, ja, aber die Bedürfnisse betreffen kann auch nicht nur ich, sondern auch andere Menschen. Bei mir sind es, wie ich gesagt habe, eben Familie, das Dach über dem Kopf haben, sicher nicht in finanzieller Not sein. Und das haben alle anderen Menschen auch, eben auch Geflüchtete. Nur kommen sie nicht unbedingt immer in Schutz von denen, sie kommen nicht in Genuss von denen Sachen, die sie schützen. Teilweise sehr prekäre Unterbringungsformen in Asylstrukturen, unterirdisch. Sie haben ein Arbeitsverbot oder es ist sehr schwierig, einen Job zu finden für Geflüchtete auch am Anfang. Es sind sehr viele Vorurteile da. Sie haben keinen Kontakt zu der Familie. Der Familiennachzug ist erschwert worden für Geflüchtete. Das heisst, wir haben junge Afghaninnen momentan, die weder zurück ins Heimatland dürfen, weil das verboten ist, noch können die Erwachsenen, also die Eltern, die jetzt vermutlich schon älter sind, irgendwie nach Europa kommen. Und für sie ist wie klar, sie werden ihre Familie nie mehr sehen. Und das ist natürlich, wenn ich mir das müsste überlegen, das wäre etwas sehr Einschränkendes. Und darum finde ich, mit der Aktion tut man wie aufs eigene Herz hören. Und ja, kann hoffentlich feststellen, dass das eben Bedürfnisse sind, die alle Menschen betreffen. Die Bedürfnisse haben wir alle.
0: Mhm. Ich finde das sehr schön, was du sagst, eben, dass einem dann bewusst wird, das sind Sachen, die nicht alle auch brauchen. Also eben, dass man ein Dach hat über dem Kopf oder dass man ein Umfeld hat, das einem wohlgesinnt ist. Ich komme dann nachher noch genauer darauf zu sprechen, eben, wo das Recht auf Schutz momentan auch angegriffen wird oder wieso das so aktuell ist. Aber vorher würde mich noch interessieren, wisst ihr jetzt vorher schon, also quasi bevor die Mahnmal gemacht werden, wie viele Leute sich da beteiligt haben, also so Zettel geschrieben haben?
1: Nein, wir gehen heute und morgen die Boxen abholen. Ich habe jetzt eine, zwei bereits gesehen. Ich habe keine Ahnung, was dort drauf steht. Das ist auch ein bisschen das Überraschende daran. Ich habe nur einfach Feedbacks bekommen. Wir haben teilweise auch in Asylunterkünften, wo die Schachteln gebastelt worden sind von Kindern, haben Erwachsene die Zettel auch ausgefüllt. Und dort hat mir auch eine E-Mail geschrieben, was mich sehr berührt hat und gesagt hat, ja, sie sind richtig... es war für sie nicht einfach, die auszufüllen, weil ihnen so bewusst worden ist, in der Asylunterkunft, wie ähnlich ihr Schicksal ist, dort drin, von all diesen Menschen, die dort leben. Und das war ein berührender Moment, zusammen das auf Papier zu bringen und endlich mal zu Wort zu kommen, was eigentlich einem sehr beschäftigt. Und für uns sind das selbstverständliche Bedürfnisse, wo wir vermutlich alle decken können, das Dach über dem Kopf, mit der Familie zusammen sein und einigermaßen ein bisschen Geld im Sack haben, während es bei vielen anderen Menschen das nicht der Fall ist.
0: Und die Mahnmal oder die Zettel, sind die einfach während der Flüchtlingstage, kann man die anschauen oder lesen oder bleiben die auch länger?
1: Die sind hauptsächlich an den Flüchtlingstagen. Jetzt haben aber zum Beispiel Kirchen gewünscht, dass sie die Installationen vom Samstag gerne würden brauchen für Gottesdienst am Sonntag. Also es gibt teilweise Wandern, die Mahnmal. Und dass man vielleicht eben auch sogar politisch denn die könnte sichtbar machen und der Politik auch zeigen, dass da sich die Gesellschaft auch beteiligt hat und was ihre, ja, was das sichtbar machen, eigentlich die Bedürfnisse nach Schutz. Weil am Schluss geht es darum, dass eigentlich dort, wo die Sachen entschieden werden, Gesetze, die Geflüchtete anbelangt, sei für die Migration oder die Integration, dass dort eigentlich eben auch eine Sensibilisierung stattfindet und ganz allgemein in der Bevölkerung, dass man auch sich gut überlegt, was wählt man, wer vertritt welche Werte in der Politik.
0: Da schauen wir dann nachher auch noch drauf, was sich jetzt gerade tut in der Schweiz, im Aargau, spezifisch in der Politik, wenn es um den Schutz geht von Geflüchteten. Aber eben, du sprichst es an, die Flüchtlingstage haben jetzt das Jahr recht stark einen symbolischen Wert, dass man an die Menschlichkeit appelliert und den Leuten auch ins Gedächtnis ruft, dass eben der Schutz fehlt an gewissen Orten oder für gewisse Menschen. Weil, dass man Schutz überkommt, ist eigentlich ein Menschenrecht. Das ist in den Genfer Konventionen seit 75 Jahren drin, dass man das Recht hat auf Asyl. Die Genfer Konventionen, das sind sozusagen der Kern des Völkerrechts. Die hat man nach dem Zweiten Weltkrieg erarbeitet und dann später noch ergänzt. Aber sie sind da, um Menschen zu schützen, die nicht oder nicht mehr an Kampfhandlungen beteiligt sind. Also das heisst ZivilistInnen, verwundete SoldatInnen, Kriegsgefangene, aber auch medizinisches Personal, Leute von Hilfsorganisationen. Und die Genfer Konventionen sagen also, dass es auch in einem Krieg Regeln gibt. Und 196 Länder haben die heute unterschrieben, die Konventionen, und sich so verpflichtet, dass man die einhaltet. Eines von diesen Ländern ist auch die Schweiz. Jetzt ist das Recht auf Schutz seit 1951 verankert, dass alle Leute geschützt sind vor Verfolgung, vor Gefahren im Heimatland und auch an anderen Orten, eben zum Beispiel in der Schweiz, das Recht haben auf ein faires Asylverfahren, dass sie nicht einfach abgeschoben werden, zurück in ihre Heimatländer. Kannst du dir irgendwie erklären, wieso das Recht momentan so unter Druck steht, wo es ja eigentlich ein altes Recht ist oder schon lange im Gesetz verankert ist?
1: Ja, also das Gesetz oder die Flüchtlingskonvention feiert Geburtstag, 75 Jahre. Warum das sicher unter Druck steht, ist, das Phänomen hat zugenommen. Also wir haben heute rund 120 Millionen Personen, die auf der Flucht oder vertrieben sind. 80% von ihnen sind im eigenen Land Vertriebene. Also es ist ein ganz kleiner Teil, der zu uns kommt. Aber natürlich hat das Ausmassgrösse angenommen, die wirklich erschreckend sind. Und da ist die internationale Weltlage dafür verantwortlich. Also all die Konflikte, die wir hatten in den letzten zwei Jahrzehnten, drei Jahrzehnten, haben dazu beigetragen, dass sich die Zahl verdoppelt hat, also fast innerhalb von 10 Jahren. Und natürlich ist das Phänomen, das sichtbarer geworden ist, einerseits in Europa, andererseits muss man aber auch sagen, dass der Hauptmotor auch total politisch instrumentalisiert wird und ausgeschlachtet wird. Also das ist sicher auch ein Grund, warum das ein gewisser Unmut in der Bevölkerung ist. Weil klar, es gibt Missstände, aber die tut man natürlich dann sehr aufstilisieren und das vergiftet das zwischenmenschliche Klima. Und das wiederum findet Eingang in der politischen Repräsentanz. Irgendjemand muss den Unmut sammeln und politisch ausschlachten, und das wird auch gemacht. Also das Phänomen hat zugenommen, aber auch die politische Instrumentalisierung, dass man ganz viele Themen einfach auf die Migration abschiebt, obwohl sie es gar nicht sind. Wir haben auch hier in der Schweiz gute Beispiele, wo man eigentlich jede Herausforderung eigentlich auf die Migration umwälzt. Also wir haben keine Wohnungen, da sind Migranten geschuld. Wir haben explodierende Gesundheitskosten, da sind Migranten geschuld. Wenn man aber in den Zahlen geht, schauen, stimmt das gar nicht. Das ist meistens das Gegenteil. Und, aber das tut sich hartnäckig halten und darum verbreitet das so ein bisschen einen negativen Blick auf das Thema und eben auch politisch, wo gewisse Sachen verschärft werden, weil ein gewisser Unmut da ist, wo man muss anpacken. Und meistens wird er eben nicht konstruktiv angepackt, sondern dass man Verbot verfügt oder einfach Gesetz verschärft.
0: Das ist jetzt auch wieder sehr aktuell, oder mit den Initiativen, die wir letzte Wochenende darüber abgestimmt haben. Das wird dann nachher auch noch Thema sein in der Sendung. Eben das Phänomen Flucht, Migration ist grösser geworden, bietet darum auch mehr Plattformen für Sündenbockpolitik jetzt beispielsweise. Und das werden wir jetzt auch gerade im nächsten Teil der Sendung noch genauer anschauen, wo das Recht auf Schutz konkret eingeschränkt wird. nicht nur in Europa, sondern auch in der Schweiz, auch im Kanton Aargau, im Grossen Rat beispielsweise. Wir reden darüber, gerade nach Perfect Hand von This is Lorelei.
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0: Du hörst Talksendung Komet, heute mit dem Thema Flüchtlingstag. Am Mikrofon sind für dich
1: Julia Zaccardo
0: und Johanna Ruf. Hat man es gehört, Julia Zaccardo ist auch noch da. Politisch tut sich gerade einiges in Bezug auf das Asylrecht. Erst gerade am letzten Wochenende ist in der Schweiz abgestimmt worden über die Initiative «Keine 10 Millionen Schweiz». Initiiert worden ist die von der SVP. Die wollte eine Bevölkerungsobergrenze einführen, wenn es in der Schweiz bis 2050 mehr als 10 Millionen Menschen gibt. Und der Abstimmungskampf war recht emotional. Also die SVP hat mit Dichtestress argumentiert und gesagt, dass eben die AusländerInnen auf eine Art daran schuld sind, dass eben Leute keine bezahlbaren Wohnungen mehr finden.

0: religiös neutrale Stelle. Wir arbeiten täglich mit diesen Themen, während es in der Gesellschaft Hoch und Tiefs gibt und sehr emotional haben wir eigentlich sehr pragmatischen Zugang zu diesen Themen. Was wir aber festgestellt haben, ist, dass wir viel angefragt worden sind für Fachinput, Eckdaten zu liefern zu der Migration und Integration in der Schweiz. Und dort haben wir natürlich schon auch festgestellt, dass teilweise in der Bevölkerung ein komplett verfälschtes Bild auch von der Schweiz da ist. Die Schweiz ist ein klassisches Einwanderungsland. Es praktisch 40 Jahre, also bereits 40 Jahre nach der Gründung des Bundesstaats ist die Schweiz angewiesen auf Arbeitskräfte, ist der Wanderungssaldo positiv, also sind mehr Leute eingewandert als ausgewandert und das hat das Land prägt. Also auch ich bin ein Enkelkind von dieser Einwanderung in der Nachkriegszeit. Genau, also und mir, ich finde, die Schweiz ist so durchmischt und so, die Migration ist so systemisch, das habe ich festgestellt. Ich habe das Gefühl, in der Bevölkerung ist das nicht so bewusst, wie uns, die uns täglich mit diesen Zahlen konfrontieren. Das ist eines der vielfältigsten Länder weltweit, die Schweiz, aufgrund von ihrer Geschichte. Und sie war dazumal bei der Staatsgründung angewiesen auf Arbeitskräfte aus dem Ausland und ist heute noch. Also es hat sich wie gar nichts verändert. Und dass das eben so systemisch ist, ist eben zentral und wegen diesen Themen, die halt aufgegriffen worden sind, Wohnungsmangel, dichter Stress. Also da ist meine Einwanderung oder die Bevölkerungszahl immer nur ein kleiner Aspekt, macht, dass Wohnungen vielleicht teurer werden. Da gibt es ganz viele andere Aspekte. Problematisch ist es nur, wenn man eigentlich nur den Fokus auf Migration leitet. Also wir haben den Leerstand gehabt, bis noch vor ein paar Jahren, viel vergessen da. Wir haben das gegenteilige Problem gehabt, wir haben zu viele leere Wohnungen gehabt. Das war noch 2016, aber so vor 10 Jahren. Dann haben wir auch den Referenzzinssatz erhöht, wo man mehr Geld verdienen kann mit Wohnungen vermieten. Und. Das sind alles Faktoren, die dazu beigetragen haben, dass die Preise aufgegangen sind. Über 50% der Immobilien sind in privaten Händen, gehören Immobilienfirmen. Die haben, für die ist das ein lukratives Geschäft. Das sind eigentlich Mechanismen dahinter, wo, das ist jetzt nur ein Beispiel im Bereich Wohnen, wo Migration und Zuwanderung durchaus auch die Lage kann verschärfen, aber natürlich ist es nicht nur. Und man vergisst oft, dass die Vorteile eigentlich von der zugewanderten Bevölkerung, also Migrantinnen und Migranten sind Nettozahlende in diesem Land, also sie zahlen mehr in die Sozialkasse ein, als sie daraus rausnehmen, außer in der Sozialhilfe, die aber eine kleine Kasse ist, also wenn man an die AHV denkt, Ergänzungsleistungen, IV, ist eigentlich die Migrationsbevölkerung die Kasse füllt und dazu beiträgt, auch zum Wohlstand und zum Welfare in diesem Land. Und das in ganz vielen Aspekt. Und das wird natürlich nicht thematisiert, sondern immer nur die negativen, sagen wir, Nebenwirkungen von der Migration und nicht, dass die in der Schweiz eben systemisch ist und wir total angewiesen sind. Also das weiss man schon und das Staatssekretariat für Wirtschaft hat da auch Prognosen rausgegeben. Also die Leute brauchen wir und die werden auch kommen. In meinem Geschichtsstudium, ich habe mich auch spezialisiert auf Migrationspolitik, ist das nie, es gibt fast nie ein Moment, wo man die Einwanderung einschränkt, weil niemand würde am eigenen Beistuhl sagen, weil die Wirtschaft ist angewiesen und die braucht es, damit das Land für sich geht. Oder wir haben eine andere Idee, aber von denen haben wir nicht viel gehört in der letzten Zeit.
1: Die Schweiz wäre ein Land, das eben ohne Migration gar nicht würde funktionieren, wo auch ja, Leute, die hier arbeiten können, beispielsweise aktives Land reinholt. Und wir haben es ja vorher auch schon gesagt, eben die Asyl suchen, das ist nur ein kleiner Teil auch von der Migration, wo dann aber sehr stark auch politisch instrumentalisiert wird. Und eben die Wirtschaft, das war auch ein starkes Argument gewesen im Abstimmungskampf, könnte auch der Auslöser gewesen sein, wieso sie schlussendlich dann auch abgelehnt worden ist. Jetzt in Bezug auf Asyl gibt es in der EU seit dem Montag so einen neuen Asylpakt, wo auch die Schweiz daran beteiligt ist. Der Pakt hat das Ziel, dass man das Asylsystem reformieren will. Das heisst, es soll mehr Kontrolle geben an den Grenzen der EU-Länder. Ein Screening, wo man Asylsuchende schon an der Grenze identifizieren kann und dann einem Verfahren zuteilen. Also das heisst, sie würden entweder zurückgeführt werden oder sie werden ins Asylverfahren aufgenommen oder vielleicht sogar einem anderen Staat zuteilt. Man will quasi die Anzahl von diesen Menschen reduzieren, die einen Asylantrag stellen, aber keine Aussicht darauf haben, dass sie Schutz bekommen würden. Und dass Elis Schweiz

0: das Asylsystem entlasten, sagt das Staatssekretariat für Migration. Michele, welche Veränderungen bringt der Asylpakt jetzt für Leute, die Schutz suchen, die Asyl suchen? Was bedeutet das für die?
1: Ja, sicher eine Verschlechterung von ihrer Situation, aus den Augen, aus dem Sinn. Also die werden an der Aussengrenze von Europa, sollen die bleiben und auch dort sozusagen administriert werden. Und das, was mir Sorge bereitet, weil das Politische, da sage ich nicht viel dazu, das ist Politik, die ist halt so, wie ist. Das, was mich erschreckt hat, ist, dass in dem Parlament ein Politiker aus Schweden gesagt hat, Massendeportationen aus Europa werden bald Realität. Also man nimmt wieder Begriff auf in einem Parlament, man redet von Remigration und Massendeportationen. Deportationen, das ist einfach ein Begriff, den ich als Historiker bis ganz anderem zuordne. Und der Wind weht momentan weltweit in Europa, teilweise auch in der Schweiz und im Kanton Aargau, weil die Verschärfung spürt man, wenn man einen Schritt zurück macht, hat es sehr viele Verschärfungen gegeben in den letzten 20 Jahren.
0: Du hast jetzt gesagt, eben der neue Asylpakt hat eigentlich für die Asylsuchenden vor allem negative Folgen oder es gibt auch mehr Abweisungen in dem Sinn. Wie kann die Schweiz da überhaupt noch gewährleisten, dass da nicht Menschenrechte verletzt werden von diesen Asylsuchenden?
1: Ja, das ist eben das Problem. Man kann das nicht genau gewährleisten. Da haben wir Institutionen, die das gewährleisten. Wir haben faire Asylverfahren, wo abgewickelt werden, Empfangszentren. Wenn man das outsourced, ist immer Gefahr, dass man dann einfach schön hat, dass man das Problem nicht mehr im Land hat und den administrativen Aufwand. Aber wie denn dort dann entschieden wird und aufgrund von welchen gesetzlichen Voraussetzungen, das weiss man nicht. Und darum ist das eine Blackbox. Und man hat schon gesehen, was die Grenzpolizei teilweise anrichtet. Das sind Pushbacks, die wir in Griechenland gesehen haben. Also da muss man auch sagen, die Schweiz finanziert da Frontex mit und Frontex ist die Grenzpolizei. Und die haben teilweise vulnerable Personen, Frauen und Kinder teilweise wieder ins Meer rausgeschoben. Und sie haben das Leben riskiert und die Toten, das ist auch ein bisschen auch etwas, wo mich traurig stimmt. Man redet ja gar nicht mehr. Also täglich verschwinden Personen im Mittelmeer, ertrinken. Und während man früher noch medial auf das eingegangen ist, wenn jetzt heute 70, 80 Personen sterben, dann ist da fast keine News mehr. Also, und das ist das Besorgniserregende. Darum das Motto nochmal, menschlich bleiben, Geflüchtete schützen. Mir langt ja schon nur der erste Teil, also menschlich bleiben. Habe ich das Gefühl, durch die Masse an Informationen und schlechten Nachrichten einfach auch wir sind ein bisschen abgestumpft. Und das ist besorgniserregend, dass da eigentlich ein Konsens stattfindet, dass man das eigentlich alles outsourced und eigentlich am liebsten gar nicht mehr möchte, im Sinn von einer rechtsstaatlichen Praxis garantieren.
0: Also dass Menschenrechte in dem Sinn verletzt werden, ist mittlerweile schon fast alltäglich. Wenn jetzt eben Medien zum Beispiel nicht mehr darüber berichten, wenn das in der Politik teilweise auch akzeptiert wird, gibt es da auch Gegenseiten, die irgendwie Alarm schlägt, Organisationen oder läuft das, blöd gesagt, jetzt einfach so weiter?
1: Man muss sagen, die Migrationsbevölkerung und im Spezifischen Geflüchtete, die haben nicht eine grosse Lobby. Das ist halt, es gibt nicht viel zu verdienen daran, an diesem Thema. Aber in der Schweiz haben wir die Schweizerische Flüchtlingshilfe, also die auch die nationale Kampagne gestartet hat, wo auch das Jubiläum feiert da Jahr. Wir haben es vorhin gehört, 75 Jahre Menschenrechtscharta, aber eben auch 90 Jahre Schweizerische Flüchtlingshilfe. Und das ist eine Institution, die immer wieder Politik sensibilisiert, Gesellschaft sensibilisiert, Weiterbildungen anbietet in dem Thema, auch Fachleute schulen bezüglich Trauma, wo Geflüchtete vielleicht erlebt haben. Das ist eine Organisation, die schweizweit sich einsetzt. Im Aargau haben wir das Netzwerk Asyl Aargau, wo seit 30, ich weiß jetzt nicht genau, aber sich 30, 40 Jahre sich einsetzt. Da haben wir schon viele Akteurinnen und Akteure, immer ein bisschen weniger, muss man sagen. Das Kanal K selber hat auch die Sendung in den Kompass gehabt, wo vor 30 Jahren Turkmenen Personen aus Kambodscha interviewt hat. Eigentlich hat Kanal K, das Radio, wo wir gerade drin sitzen, eine Pionierrolle gehabt. die haben das Thema Flucht aufgegriffen, wo es überhaupt nicht Mainstream war, wo es wirklich nur vereinzelte Menschen betroffen hat. Da gibt es sehr viele Organisationen und Einzelpersonen, die sich einsetzen, teilweise auch Kirchen, die grosse Arbeit leisten. Genau, aber es geht ein bisschen unter. Das kann man feststellen in der grossen Informationsflut.
0: Wir haben jetzt über den Asylpakt in der EU geredet, der eben auch die ganze Schweiz in dem Sinn betrifft. Schauen wir doch noch aufs Kantonale, jetzt im Kanton Aargau, beispielsweise im Grossen Rat, im Kantonsparlament. Wie wird dort das Thema Schutz von Geflüchteten gehandhabt?
1: Auch dort sind sicher Verschärfungen feststellbar. Also, oder, ja, man hat zum Beispiel zweimal jetzt einen Vorstoss gegeben, Hygienestandards einzuführen in Asylstrukturen, damit man ein Minimum an Standards hat, hygienisch-medizinisch. Das ist zweimal nicht durchgekommen. De facto gibt es keine rechtliche Grundlage, wie diese Unterbringungsformen müssen aussehen müssen. Und da haben wir auch schon alles gesehen, teilweise schöne, normale Wohnungen bis hin zu wirklich Besenkammern und teilweise verschimmelte Unterkünfte. Das muss man ganz klar sagen. Und das zu sehen in einem reichen Land wie die Schweiz und auch im Aargau, das tut weh. Das ist so etwas, dann haben wir gerade vor kurzem wollte man kein Bargeld auszahlen, den Geflüchteten. Es gibt, sondern eine Bezahlkarte, dass man eigentlich kein Bargeld mehr auf sich hat. Und man muss sehen, dass der Aargau schon schweizweit die tiefsten Ansätze hat vom Geld, vom Sozialhilfegeld, das Geflüchtete bekommen. Eine geflüchtete Person kommt 9 Franken pro Tag über einen Erwachsenen. Mit dem Geld müssen sie alles zahlen, also das Essen, Zahnpasta, alles, was es braucht. Im Kanton Schweiz sind das 13.50 Franken. Das ist der höchste Ansatz. Das Aargau hat schon den tiefsten. Und es gibt eine Studie, die die Korrelation zeigt, dass je weniger Geld jemand hat, desto grösser ist der Hang zur Kleinkriminalität. Und das ist eine Studie aus der Schweiz. Und obwohl man da weiss, ist halt die Verschärfung jetzt gekommen, dass eigentlich den Geflüchteten das Bargeld entzogen wird. Das ist eine Verschärfung auf kantonaler Ebene. Natürlich haben wir auch die Verschärfung auf Bundesebene. Wir haben im 2019 einerseits zwar das Asylverfahren beschleunigt, aber das Botschaftsasyl gestrichen. Also man darf nicht mehr im Ausland ein Asylgesuch stellen. Das heisst, man ist gezwungen, illegal über Grenzen zu kommen. Darum muss ich auch mal schmunzeln, wenn man über illegale Einreise redet. Man kann ja gar nicht mehr anders ein Asylgesuch stellen, als über Grenzen zu kommen und dann ein Asylgesuch stellen. Und man wird als illegal taxiert, aber man hat gar keine Möglichkeit, das im Ausland zu bieten. Das ist eine Verschärfung auf nationaler Ebene. Das Botschaftsasyl, das Deserteurenstatus ist abgeschafft worden. Die Reisefreiheit ist eingeschränkt worden von Geflüchteten. Also wenn man einen Schritt zurück macht und so die letzten 20 Jahre anschaut, dann hat man eigentlich kantonal, national, europaweit und international massive Verschärfungen, was Fluchtthema anbelangt. Und das ist besorgniserregend, weil wir eine Art ein bisschen, ja, die Menschlichkeit, die wir uns auch in der Schweiz besonders so gross auf die Fahne geschrieben haben, ein bisschen am Verlieren sind.
0: Was sind denn zum Beispiel die Argumente dagegen im Grossen Rat? Also wieso ist das Anliegen zum Beispiel mit den Hygienestandards nicht durchgekommen?
1: Das weiss ich jetzt nicht so genau. Das müssen wir Politikerinnen selber fragen. Es gibt sicher Protokoll von diesen Grossratsbegriffen. Ich kann mir auch vorstellen, teilweise auch finanzielle Bedenken. Alles, was schöner ist, kostet mehr. Und was sauberer ist und sicherer, das sind sicher Begründungen. Und teilweise eben aber auch einfach zum auch Zeichen setzen. Und man will da wie nicht fördern, man will dort nicht Geld ausgeben. Man will die Vorteile von der Migration, das haben wir jetzt auch gut gesehen, man hat immer über Wirtschaft geredet, also was sind die Interessen von der Schweiz und alles, was so Nebenschauplätze sind, wie die Familie, die Integration von der Familie, der Familiennachzug, die Geflüchtete, also wir brauchen über 90% von den Leuten, die in die Schweiz kommen, brauchen mehr und ich sage immer, und weniger als 10% brauchen uns und das ist ein guter Deal. Also wir sollten eigentlich die Geflüchteten schützen, dafür profitieren wir zu 90% von der Migration ja, von unserem Arbeitsmarkt. Und der Deal ist langsam ein bisschen ja, in Gefahr.
0: Du hast jetzt das eben angesprochen, die Verschärfungen, die es jetzt da gibt, gerade in Bezug auf das Asylrecht und so. Das betrifft natürlich auch Menschen, die ihr beratet bei euch an der Fachstelle. Ihr habt jetzt, also eine von euren Aufgaben ist auch, dass ihr zum Beispiel Rassismusvorfälle dokumentiert. Das betrifft nicht nur Leute, die jetzt im Asylbereich sind, das sind Wir sind offen für allgemein Leute, die in der Schweiz wohnen, die hier migriert sind. Was habt ihr jetzt da für eine Entwicklung festgestellt? Wenn kommen mehr Leute, die Rassismusvorfälle dokumentieren?
1: Ja, wir sind die Meldestelle im Aargau, die gibt es in jedem Kanton und die Zahlen werden auf Bundesebene zusammengeführt und da gibt es einen Anstieg in den letzten Jahren, also ganz klar. Die Fälle nehmen zu. Was aber auch auf eine gestiegene Sensibilität her darauf hinweist. Also es ist mehr ein Thema und die Leute beschäftigen sich mit dem Online Hate Speech. Das ist eine Plattform, wo man auf dem Web Meldungen machen und wenn jemand von Rassismus betroffen ist im Aargau, kann er sich an uns wenden. Und wir haben eine praktisch jährliche Verdoppelung von diesen Zahlen in den letzten Jahren. Und vielleicht noch eine neue Erkenntnis, über zwei Jahrzehnte fast, ist der Hotspot von der rassistischen Vorfälle der Arbeitsplatz gewesen. Dort sind am meisten Vorfall passiert und jetzt ist seit zwei Jahren die Schule, was auch nochmal besorgniserregend. Also wir reden von Jugendlichen und Kindern, die teilweise von Rassismus betroffen sind, an Schulen. Und das ist schweizweites Phänomen und eben auch im Aargau. Wir haben x Schulleiter, Schulsozialarbeiter, betroffene Kinder und Familien, die sich bei uns melden, wo es um rassistische Vorfälle geht. Das ist eine Entwicklung, die nicht sehr gut ist. Aber was gut ist, ist, dass die Leute melden und dass man das auch endlich sichtbar machen kann und im Rassismusbericht dann die Zahlen auch erscheinen und man entsprechend kann handeln danach.
2: Ja, genau. Und eben jetzt für das, dass es auch zu weniger rassistischen Vorfällen kommt, wird ihr sicher auch viel anders machen. Das kann man sicher auch auf eurer Webseite nachschauen, für was das ihr noch einsetzt. Aber die Flüchtlingstage sind auch ein spezifischer Anlass. Sie sind eben leider nur eher ein symbolischer Anlass, weil sie ja die politische und die rechtliche Situation der Flüchtlinge nicht direkt verändern. Wo siehst du denn aber trotzdem den Wert dieser Flüchtlingstage?
1: Also eine Kampagne tut immer sensibilisieren. Gerade aktuell läuft auch die gegen häusliche Gewalt. Also eine Kampagne für Gleichstellung. Und das hat mich beeindruckt, die Statements zu lesen, was alles teilweise für verschiedene Formen von Gewalt gibt, die einem vielleicht auch nicht bewusst sind. Das heisst, in erster Linie ist eine Kampagne auch zum Informieren und vielleicht Schattenschauplätze sichtbar zu machen, die man vielleicht gar nicht so kennt. Das Zweite ist, an diesen Tagen tun wir immer Begegnungen ermöglichen. Also geflüchtete Personen kommen mit der Zivilbevölkerung in Kontakt und wenn man redet miteinander anstatt übereinander oder lesen über eine Menschengruppe, ist das immer ganz etwas anderes. Und wir haben auch einen Infostand, wo wir auch Facts und Zahlen liefern zum Thema. Also an dem spezifischen Aarau werden wir am Samstag im Casinopark sein, auch mit einem Infostand. Und die Leute, die sich wollen, informieren oder Passantinnen und Passanten, die wir informieren zu denen. Themen.
2: Genau, mit diesem schönen Gedanken schließen wir jetzt den Komet ab. Wir sind nämlich schon wieder am Ende angekommen unserer Gesprächssendung. Merci vielmals dir, Michele, dass du heute unser Gast bist. Die Flüchtlingstage, die finden das Wochenende am Samstag und Sonntag in verschiedenen Städten statt. Zum Beispiel in Aarau oder in Zofingen oder in Baden. Dort gibt es dann eben ein verschiedenes Programm zum Thema Schutz. Mehr Infos findest du auf flüchtlingstage-aargau.ch.
0: Und hier auf Kanal K geht es jetzt weiter mit unserer Kompass-Sendung, der portugiesischen Sendung «Espaço Português Brasil», moderiert von Luis Beja, jetzt gerade ab 7 Uhr. Und im Anschluss übernehmen dann unsere serbischen Radiokolleginnen mit Radio Mladost ab 8 Uhr. Uns von der Ausbildungsredaktion hörst du morgen am Mittag wieder mit unserem Kulturmagazin KW Kultur, moderiert von unserem Mitpraktikant Lino Bühler. Und morgen Abend senden wir dann auch noch live vom Festival des Arcs in Ehredingen. Am 7. bringen wir das Konzert direkt zu dir in die Stube. Am Mikrofon verabschieden sich jetzt Johanna Ruf
2: und Julia Zagardo.
0: Schön, bist du dabei gewesen beim Komet zu den Flüchtlingstagen. Wir wünschen dir noch ganz einen schönen Abend.

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2: Herzlich willkommen.
3: Herzlich willkommen.
2: Zur neuesten und vor allem Live-Vorlesung vom Institut für Audioarchäologie
3: und Soundforensik.
2: Wir entdecken zusammen Loops und Samples auf der Basis von alten Songs. Für die einen ist es eine Repetition, also für die uns immer am Freitag oder unter der Woche beim Podcast zuhören. Und für die anderen ist es eine Offenbarung, würde ich jetzt mal sagen. Hast du auch noch etwas?
3: Nein, ist gut, okay. Alles ready.
2: Also, dann würde ich sagen, lösen wir mal die musikalische Handbremse und steigen gerade mal ein mit einem von diesen Songs, wo der vermutlich nicht nur Zocken abzieht, sondern der Rest geht auch noch.

0: the Swartzman. That's when a woman needs a man. Oder jetzt in unserem Fall, dann, wenn die Leute einfach mal einen rassigen Anfangssong brauchen. So sieht es nämlich aus. Und der Swartzman, weil wir haben ja eigentlich, wir wollen euch ja nicht nur einfach nur Musik ablassen, sondern wir wollen euch ja auch edukatieren.
1: Ich weiss nicht, etwas zeigen. Oder vorstellen. Nein. Es soll etwas Lehrreiches passieren.
0: In den nächsten zwei Stunden. Und zwar eben der Swartzman, That's When a Woman Needs a Man, aus dem 69. Und der Swartzman, das ist eine Truppe, die kommen aus Cleveland, Ohio. Haben auch zum Beispiel zusammen mit der Nina Simone, sie ist noch ein bisschen rumgestülpert, oder der Andy Stroud, wer kennt ihn nicht? Natürlich für alle die, die unter dem Jazz dabei sind.
1: Ich kenne ihn nicht.
0: Ich auch nicht, aber ist ja gleich, man kann sie auch ablesen, wenn man es schon nicht weiss. Aber wer daraus raus, und das ist ja eigentlich auch unser Job, ist genau euch die Basis zu zeigen und dann das, was daraus raus entstanden ist, bin ich total aus dem Häuschen.
1: Ja, du bringst die Wörter fast nicht.
0: Nein, es ist wie wenn du probierst, irgendeinen Pickel auszudrücken. Es ist einfach, ich rutsche immer ab.
1: Das sind die in der Nase im Ecken sind.
0: Das sind die ganz gemeinen.
1: Da kommst du nicht richtig an. Ja.
0: Du weißt schon, was Schmerz bedeutet.
1: Definitiv, ja.
0: Zum Beispiel eben das Swartzman 1969 oder eben das, was nachher daraus heraus entstanden ist.
1: Also du musst sagen, dass sie ja nochmal etwas gesamplet aus dem Swartzman.
0: Ja, also die Dings, der Brian Witzig heisst der Typ, der etwas rausgenommen hat. Nennt sich aber nicht Brian Witzig, weil es vermutlich ein bisschen witzig gefunden hat, obwohl er aus Amerika kommt, haben sie vielleicht auch ein paar Mal...
1: Ist vielleicht nicht so witzig gewesen.
0: Mm-mm. Der Sound Defects hat er sich genannt. Ain't Right heisst der Song und er hat diverse Sachen aus dem vorgehenden Song, jetzt wird es langsam kompliziert, braucht man langsam einen Flipchart mit vier Farben, aber jetzt hier, der Swartzman ist zum Beispiel das hier rausgenommen worden. Der hier. Und Schnipp. Gut, und der hier. It seems that things just ain't right. Jetzt nimmt man das Ganze und klemmt es zusammen, wo man dann eben den Soundeffekt nennt mit Ain't Right. Bist du bereit?
1: Ich bin bereit.
0: Der Rest auch. Sehen wir da nicht irgendein Problem noch? Wollt noch jemand noch eine Kappe anlegen? Weil jetzt wird es cool.

0: Brian Witzig, a.k.a. Sound Defects mit Ain't Right auf der Basis von The Swartzmen. Ich glaube, jetzt hat das Konzept langsam geschnallt.
1: Ich glaube, es ist diesmal recht klar, um was es geht, oder?
0: Oder wollen wir es nochmal sagen? Ja, alles gut. Also, wir zeigen euch alte Songs und dann Songs, die vielleicht auch alt sind, aber aus den noch älteren entstanden sind.
1: Genau. Also nicht, man hat so Sachen daraus rausgeknübelt, ja.
0: Mhm.
1: Und aus diesen knübelnden Sachen hat man nachher einen neuen Song gemacht.
0: Meistens ist es aber, wenn man ja knübelt, ist es ja meistens entweder irgendein Sprissle oder irgendwie eine, ja, was gibt es da mal?
1: Da kannst du schon
0: ein bisschen gruselig, hä?
1: So ein bisschen rumknübeln.
0: Ja, so ein bisschen. Also ich weiss nicht, ob die einen oder anderen, weil wir sind ja, wie ihr vielleicht merkt, wir sind ja nicht aus dem Aargau.
1: Ah, oh, tatsächlich, merkt man das, hört man das?
0: Also es ist ja, also ich weiss nicht, ob das Wort rumknübeln, das ich nicht schon
1: auch. Gibt es im Aargau?
0: Ich nehme es schon an, ich knüble da schon auch Zeug raus.
1: Rumknübeln.
0: So ein bisschen, eben so, mit dem Schnitzeli irgendjemand, weißt du, so, den Dreck aus den Dohlen rausknübeln. Oder eben so unter dem Fingernagel, weißt du, so, so während einer langen
1: Zeit. Nein, die sagen doch irgendwie Klüben oder so.
0: Oh nein, das ist nicht Klüben. Das ist noch ein bisschen weiter weg.
1: Ey, Lokan ist ja gleich.
0: Wir haben nicht von vielen Sachen Ahnung, aber wenn wir von etwas eine Ahnung haben, ist es kaputt. Demi, einfach gute Musik. Und da haben wir zum Beispiel auch noch einen, der Glass Prism, heisst der. Und das ist jetzt vielleicht für einen, die, sagen wir jetzt einmal, der Barfuß-Disco nicht ganz abgeneigt sind, da könnte man den auch einmal bringen. Mhm. Ich finde, der gehört auf jede Barfuß-Disco-Playlist. Oder, was noch besser ist, das haben nämlich DJs ganz fest gern, ist, wenn ihr das bei der nächsten Party doch wünschen und sagt, ich habe da etwas am Radio gehört. Es heisst «Here you are» von «The Glass Prism». Ich gehe jetzt früher tanzen wie eine Palme im Sturm. Und
1: Du meinst also mit so...
0: Ja, so
1: eine Flatter und so irgendwie so Schmetterling
0: bewegen. Oh. Schon räumt das Studio ab. Es ist alles in Ordnung. Es ja, muss niemand
1: schauen. Passiert. Ja, ich habe es halt so gemacht.
0: Ja. Ja, was ja immer schön ist, im Radio sieht man ja alles. Also von dem her würde ich sagen, stellt euch doch einfach vor, wie die Götti Adi hier Lampen abreißt. In dieser Zwischenzeit.
1: Abschloss, ich kriege es nicht abschloss. Ich muss noch
0: schnell
1: richten.
0: Ja, genau.
1: So ist es. Jetzt ist alles in der Grab.
0: Alles super. Und
1: der Mischpult ist auch nicht kaputt, alles gut.
0: Ist nicht passiert?
1: Nein, ist nicht passiert.
0: Soll ich mal schauen, ob Musik kommt?
1: Ja, schauen wir mal, ob Musik kommt.

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0: Hellraisers von den Beatnuts. Auf der Basis von Here You Are, so dort haben wir auch bei mir in der Booty. Here You Are, The Glass Prism, war die Basis von diesem Song, wo das wunderbare, hüpfige Biene Maya Gitarre.
1: Ja, das Biene Maya Gitarre hat eigentlich den ganzen Song rausgerissen, oder? Von den Beatnuts.
0: Ich finde ihn grossartig. Ja. Ich finde, der darf auf keiner, aber wirklich auf gar keiner Playlist fehlen. Hellraiser von den Beatnuts oder eben The Glass Prism von. The Glass Prism heisst Band, Here You Are heisst
1: das. The Song.
0: Es gibt aber auch nicht nur im Hip-Hop mit sich einen ab, der Wolf gesampelt, sondern es ist auch so, dass das zum Beispiel auch im Rock- und Pop-Bereich passiert.
1: Das denkt man gar nicht.
0: Ja, man denkt, die sind immer so nett und lüpfig.
1: Genau,
0: und
1: die haben ja immer so gute Ideen und denen, die sie komponieren und singen und musizieren.
0: Die stellen wie Trabi. Vollgas! Vollgas! Zum Beispiel der. Da sind wir jetzt auf einer audioarchäologischen und soundforensischen Spur. Und zwar der hier, Wings. Für die einen oder anderen, wo ja, Wings, das ist jetzt so, würde ich jetzt sagen, so, okay, wie wollen wir unsere Band nennen? Ein paar Blätter in die Luft, Dart, viel, Patsch! Okay, Wings, komm, scheiß drauf.
1: Und dort meinst, ist da nicht mehr dahinter?
0: Lustigerweise wäre eigentlich mehr dahinter, weil es ist Linda und der Paul McCartney, also die kennt man ja eigentlich, aber sie haben sich einfach Wings genannt, wie auch immer. Listen to what the man said, heisst der Song. Den hören wir jetzt mal an und vielleicht die ein oder andere kennen vielleicht die Melodie, die nachher daraus entstanden ist. Mehr dazu nach The Wings.

0: Hast du jetzt einen Jingle bringen?
1: Oh, ich habe so einen vergessen zu drücken.
0: Also bring ihn nochmal.
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0: Man darf auch Fehler machen, weil aus Fehlern lernt man.
1: Haben wir so eine Fehlerkultur?
0: Und der Fehler ist nur dann beschissen, wenn man ihn zweimal macht. Das haben wir aber nicht.
1: Also jetzt wollte es mal passiert mir das auf jeden Fall.
3: Genau. Ja. Sind wir ehrlich?
0: Nein, das schaffst du.
3: Also
0: weißt du, man muss sich das ja vorstellen. Es ist immer so einfach, weißt du, die hocken jetzt im Ohrensessel, haben irgendwie einen feinen Tee oder so. Und das ist gerade der lieben Götti. Ja, die sieht es wie wenn er ein Pilot wäre. Es ist der jetzt blinkende Knöpfe und ein super Zeug. Und dann muss man dann auch schauen, wenn das Lied fertig ist. Und so. Es ist im Fall nicht so einfach. Und darum.
1: Musst du jetzt in den Schutz nehmen, ist okay.
0: Nein, ja, das stimmt.
1: Eben, also gut. Also komm, wir bleiben auf der Spur. He?
0: Wings, haben wir gehört, listen to what the man said. Und vielleicht die einen oder anderen haben gemerkt, vielleicht auch, um was das geht, allerspätestens, aber jetzt sind es Leute von The Go-Betweens, heisst der Song Streets of Your Town, der Song. Und der Song, der dann daraus entstanden ist, aus diesen zwei Songs, also aus dem von Listen to What the Man Said and Streets of Your Town von The Go-Betweens, hören wir auch nachher noch an, aber jetzt das erste Mal hören wir jetzt The Go-Betweens. So, jetzt sind wir bereit. 1, 2, 3.
1: Ah, vielleicht jetzt läutet es. Hä?
0: Läutet es? Schalt.

0: The Go-Between Streets of Your Town, die hören Kanal K, geht die Adi und der Borns Institut für Audioarchäologie
1: und Soundforensik.
0: Und was wir hier machen, ist eigentlich jetzt nicht anders. Jetzt haben wir so ein kleines Mise en Place und jetzt mostet man das ganze Zeug ein bisschen zusammen zu einem weiteren Hit, wo nachher wieder weitere Hits daraus entstanden sind. Das ist eigentlich unser Auftrag in den nächsten zwei Stunden. Also jetzt sind es nicht mehr ganz noch eineinhalb.
1: Eineinhalb, ja.
0: Also für die, die das Blöckli schon vollgeschrieben haben, muss ich sagen, erstens mal Streber, zweitens Bravo. Und was aber ist, da kommen wir jetzt nochmal weitere Songs, die ihr nochmal ein bisschen aufschreiben. Also jetzt zuerst am Anfang haben wir The Wings, für die, die es schon wieder nicht mehr so klar im Ohr haben. Die Melodie. So, das...
1: Das erinnert einen an so eine Serie irgendwie, oder? Irgendwie so eine, wie sagt man das?
0: Irgend
1: so
0: etwas mit einem Hund.
1: Ja, weiss doch auch nicht.
0: So Lassie oder so?
1: Nein, ich weiss doch auch nicht. Keine Ahnung.
0: Was ist eine Serie?
1: Ja, so eine lüpfige Serie, die irgendwie am Vor oben läuft.
0: Warte, ich gebe dir nochmal ein Liedchen. Vielleicht kommt dann gerade ein Bild. Man sagt ja auch, Radio hat die besseren Bilder.
1: Ah, tatsächlich.
0: Ein Cowboy. Ein Cowboy jetzt dabei, bei dem Lied. So einer mit so einer Kanone dabei, oder ist es einfach so einer, der einfach so einmal mit
1: Nein, die, so
0: wo es mehr mit Reden macht?
1: Mehr mit Reden.
0: Aha.
1: Nicht mit Schmuck.
0: Ah, wegen dem Rössli.
1: Ja.
0: Jetzt habe ich das Rössli gehört.
1: Ja, der Gong, oder? Ist das so?
0: Ja.
1: Hoppidi, hoppidi, hopp. Macht das mit so Nüssen irgendwie, so Kokosnüsse, du, du, du, du, du.
0: Ja, also in England machen sie es ja so, von dem her ist es gar nicht
1: so schlecht. Also das ist irgendwie Monty Python jetzt
0: ja, so genau. Gemacht, ja. Weil da Wings, die kommen ja auch aus England.
1: Ah, vielleicht heißen sie das
0: Linda und der Paul. Ja, warte schnell. Linda, das ist 1975 ist das gewesen. Von dem her
1: kennst du das sogar. Auswendig gewusst?
0: Nein, ich habe es vorher. Schau, ich habe da
1: oben. Ah, du hast
0: mein Spickzettel gesehen.
1: Das ist fein. Also, das wird so gut, dass du es einfach wissen im Fall.
0: Ja, ich weiß das auch. Also gut, jetzt den mit der Rössli haben wir, oder? Den. Und jetzt, wenn man den. Natürlich mit der richtigen Stimmlage, wenn man es könnte. So, jetzt, allerspätestens jetzt, müsste es ja langsam läuten. Und vor allem, was dann noch spannend ist jetzt bei dieser Band, die jetzt da kommt.
1: Also, das ist die zwei Liedchen hat jetzt in diesem Liedchen drin, oder?
0: Genau.
1: Okay, auf zu.
0: Nein, ich bin ja mal froh, wenn du das machst.
1: Weil, ja, weil ich komme manchmal dann auch nicht mehr ganz mit.
0: Oder du tust so? Also
1: ja, logisch, ich sehe ja, was du machst.
0: Und das hier ist jetzt Milky, heisst die Band, die eigentlich als French House betitelt wird, hat aus diesen Songs, aus diesen zwei Songs, nämlich aus dem The Go-Betweens, The Streets of Your Town, das Gitarre, aus 1988. Und dann vor allem, was ja nachher kommt, ist ihre Melodie, die sie eben bekannt daraus geworden ist, die ganze Song, kommt von The Wings, Listen to What the Man Said. Achtung! Ah nein, noch ohne. Also gut, ich kann noch etwas erzählen. Das heisst, die Typen kommen eigentlich aus Italien, tun aber French House. Dann hat es aus dem raus dann nachher nochmal Songs daraus gegeben. Zum Beispiel der neueste ist der mit dem David Guetta. Den hören wir aber nicht an, weil ich den nicht zumuten kann.

0: Just the way you are, Milky. Jetzt habe ich die Spickzettel verloren. Milky ist aus Sappelot-Brignisane.
1: Aus Italien, hast du gesagt?
0: Ja, schon aus Italien, aber der Song...
1: Das gar noch?
0: Das weiss ich jetzt im Detail. 2002, 24 Jahre alt, hat eigentlich schon einiges auf dem Buckel, der Song. Aber er ist immer noch, finde ich, ja... Nicht, vielleicht nicht gerade jeden Tag irgendwie oder nicht gerade alle drei Stunden.
1: Aber es ist noch lüpfig, oder?
0: Hat noch etwas. Zuerst habe ich gedacht, okay, wirklich Literaturnobelpreis bekommt sie für den Text nicht über. Aber
1: das ist ja auch nicht relevant, oder?
0: Ich finde es sowieso. Ich meine, wenn ich auf den Text höre, lese ich ein Buch. Also darum, es geht ja eigentlich mehr um die Musik. Das ist das Schöne, so die Vibes, die dann da mitkommen. Genau. Und der nächste Song, den wir euch dann gerne vorstellen wollen, ist «More, More, More». Ist auch klar auf gewisse Vibes ausgelegt. Kommt von Andrea, «True Connection». Klingt auch irgendwie wie ein Spam-Ordner. Andrea, «True Connection», ich weiss nicht.
1: Ja, aber das ist ja... Wann ist der produziert worden?
0: Oh, jetzt.
1: Jetzt, ne? Geht die Adi, ist der wieder fragen.
0: Ja. Jetzt bin ich voll am Arsch.
1: Jetzt nein, ist gut, das kommen wir noch.
0: Nein, schöne
1: Recherche
0: machen.
1: Nein,
0: schau jetzt, ich kann ihn. Oh, jetzt. Du. 76. Ja, schon länger her. Mhm. Wolltest du noch rechnen? 50 Jahre!
1: Das ist der Spam noch nicht so aktuell gewesen.
0: Hat es denn schon Internet gegeben? Ich weiss gar nicht. Ja. 1976 hat vielleicht
1: das
0: irgendwie...
1: FBI.
0: Ja, die Universität St. Gallen hat vielleicht irgendwie eine Kompi gehabt.
1: ETH.
0: Und Dings noch, wie heissen die Typen schon wieder jetzt Genf mit dem Riesenrohr?
1: Ah, CERN.
0: Ja, genau. Die heissen das erfunden angeblich.
1: Das Internet hat CERN erfunden?
0: Ja, also der eine Typ hat dort am CERN geschafft und der hat irgendwie, oder HTTP oder irgendwie so etwas.
1: Ja, gut, sie. Aber die Buchstaben, also.
0: Also wenn ihr irgendwie etwas über die digitale Welt, dann könnt ihr euch von mir aus ins Internet verhauen, ist mir ja eigentlich wurscht, weil da gibt es Institut für Audioarchäologie.
1: Und Soundforensik.
0: Das heisst, es gibt auch Musik, die sich bei anderen bedient haben. Die einen haben es gestohlen, die anderen haben gefragt. Da haben sie vermutlich sicher gefragt, weil «More, More, More», Andrea, «A True Connection», die ist zwar 50, also der Song ist 50 Jahre alt, sie ist vermutlich schon gegen die 70. Aber die Frau, die hält rein, wenn sie hässig ist.

0: nicht verschwart. Jetzt nach dem Trompetle, jetzt kommt es. Achtung. Ich hoffe, du hast mich unnötig gestresst. Doch, ich glaub's. Da ist er. Okay, schnell halten.
1: Das ist der Lauter.
0: Ja, jetzt warte schnell. Da kommt er. Oh nein, noch ein bisschen weiter zurück. Entschuldigung. Ich weiss, das macht sich nicht gut, an einem Delfi essen, aber jetzt muss ich schnell.
1: Sind wir da an einem Delfi essen?
0: Ja, ich weiss ja nicht. Vielleicht ist jetzt irgendeiner im Storchen am Krogettenessen, oder? Jetzt muss
1: es ist 20 vor 10.
0: Da ist er, der Loop. Also, warte jetzt machen wir den hier schnell. So, nochmal. Nein, jetzt haben wir versaut.
1: Du nimmst ihn zu früh.
0: Ja, jetzt musst du warten. Ich muss da drüber raus. Siehst du,
1: man sollte unter Druck.
0: Nein, man sollte so Zeug einfach nicht. Man sollte so Zeug nicht live. Aber ich finde, es macht es eben aus. Weißt,
1: also ich finde, live finde ich eben, da spürt man es so richtig.
0: Eben, wir haben ja gesagt, es ist eine Fehlkultur, die wir da haben. Wir sind mindestens die Dritten. Warte schnell, jetzt nochmal. Da hätte ich müssen. Mhm. Ah, das kann ich jetzt nicht mehr.
1: Jetzt sieht man, wie schwer es ist, so eine Lupe oder ein Sample zu machen, herzustellen.
0: Und das heißt,
1: rauszuschneiden, etc.
0: Ja, vielleicht haben die das aber auch nicht live im Radio gemacht, auf Kanal K. Sondern die haben das hoffentlich einfach mal in aller Ruhe, mit ein bisschen einigermaßen klarem Verstand. Aber irgendwie, das reut mich jetzt.
1: Wieso? Das ist schon gut.
0: Nein, das schießt mir jetzt wirklich an. Darf ich nochmal?

0: Stand. Hey, aber irgendwie, das reut mich jetzt.
1: Wieso? Das ist schon gut.
0: Nein, das schießt mir jetzt wirklich an. Darf ich nochmal?
1: Also ich gebe dir noch 30 Sekunden.
0: Komm. Also gut. Kopfteil. Nein, weißt du was? Ich weiss, was der Fehler ist.
2: Aha.
0: Jetzt hier. Hier muss es geben. So.

0: Und jetzt machen wir den Schnickschnack noch ein bisschen langsamer. So, und jetzt setzt den einen oder anderen an von Leuten und merken,
1: ja, ich merke es noch nicht.
0: Nein?
1: Nein.
0: Immer noch nicht. Also, Mo, Andrea, True Connection. Jetzt haben wir so Mühe mit dem Loop.
1: Nein, super. Was...
0: Und da kommt dann Steal My Sunshine von Len. Achtung.
1: Du gehört
0: im nicht? Filter kommt er raus. 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

0: 50-jährigen Song reingemostet, Andrea, True Connection aus dem 76 ins 1999 übergerettet, Steal My Sunshine von Len.
1: Ich finde die Stimme noch recht cool.
0: Von wem?
1: Vom Len.
0: Also
1: von der Len.
0: Ich weiß nicht, ob
1: Len.
0: Oder der Len ist vielleicht der, der gegrabt hat. Oder, das ist die Schwester von dem, der gegrabt hat.
1: Okay. Wo hast du jetzt das wieder her?
0: Das habe ich gewusst, das weiß ich jetzt.
1: Gut.
0: Das ist eben das Schöne, ja, die glaubt es einfach. Nein, aber es ist schon so.
1: Nein, ich trau dich doch voll. Ey,
0: blind. Es tut mir im möchte jetzt dann auch. Nein, ich finde das natürlich schön. Das ist für mich jetzt auch als Mittel.

0: Dozent von dieser Vorlesung jetzt hier live. Ist es so, dass man das natürlich sehr genießt. Aber was ich nicht so gerne genieße, ist natürlich euch gewisse Illusionen zu nehmen, dass zum Beispiel eben nicht nur im Hip-Hop gesampelt wird, dass es kracht, sondern es wird auch im
1: Popmusik.
0: Ja, voll. Voll Pop. Also ich meine, jetzt das Land, das ist jetzt ja, schon ein bisschen Pop gewesen. Aber wo wir richtig in Pop reinkommen, ist der nächste Song. Das ist der Pérez Prado. Du kannst ja eigentlich besser Spanisch als ich.
1: Ja, der, mit dem kommst du immer her.
0: Mambo
1: Mambo Ich bin ein alter Spanier, oder was?
0: Ja, nein, du bist ein Mexikaner, du bist ein Südamerikaner. Und da kommt das eigentlich auch her, der Pérez Prado, mit Mambo Number 5, wo ja nachher später dann der Lou Bega richtig fett reingelenkt hat. Und wenn man aber so original los, dann schmerzt es so richtig, weil man merkt, das Original ist eigentlich fast noch geiler. Achtung, jetzt noch mal schnell die Hüfte noch schnell aufwärmen, weil jetzt braucht es...

0: Mambo Number 5, Perez Prado, das Original, wo nachher daraus raus der Lou Bega sein Mambo Number 5 daraus gemacht hat. Für die, die zu lange schon keine Radio Argovia mehr gehört haben, bringe ich den nochmal schnell.
1: Hebe noch nicht den ganzen, bitte.
0: Ja, stimmt, Fasnacht ist weiter weg. Aber sie kommt wieder, sie kommt wieder. Dann können sie schön mitgrölen. Oder was gibt es noch? So ein Turnfest oder so?
1: Oh, ist das jetzt? Oh, sorry, ich habe das Fenster drauf. Schlimm.
0: Ich habe einen Lokeien
1: wegen dem. Ah, Turn, okay, gut.
0: Was ja, auch zum Turnfest?
1: Turnfest, ja, was gibt es noch? Turnroben.
0: Das ist aber meistens so im Frühling, aha, so im Winter.

0: gerade, ja, das ist ja schlecht.
1: Es ist gut gemeint, echt. Aber.
0: Ja, aber der Song ist recht lang, ist der recht dick rum gewesen. Recht
1: ja,
0: lang.
1: Aber hast du das gelost?
0: Ja, man hat es halt
1: du machst jetzt einfach jemandem eine Freude.
0: Nein, ich wüsste jetzt niemand, der das als Lieblingslied jetzt hat. So. Aber es hat doch so noch Choreos gegeben und so, dann auf der Basis von dem Song. Also weißt du, zu dieser Zeit ist es okay.
1: Was ist das gewesen, der Nuller?
0: Warte mal schnell, Lube eingehen. Jetzt muss ich da schnell drei.
1: Wie schreibt man jetzt das schon wieder?
0: Nein, da, schau jetzt, der deutsche Popsänger, da. Mambo Number 5 ist rausgekommen im. Lago Mio.
1: 99.
0: Also. Das wäre so eine Frage, die man normalerweise könnte stellen. Nicht, welchen Hitsang Lou Bega 1999? Doch, das ist schon das recht. Mambo Number 5. Ja, genau. Aber es ist wirklich auch voll Hahnen geklaut. Und.
1: Aber du hast eingangs gut gesagt, das Original ist besser als das, was noch daraus entstanden ist.
0: Ich finde eben schon. Aber ihr könnt auch selber noch mal ein Bild daraus machen, wenn ihr Bock drauf habt. Dann könnt ihr das aber nicht mehr anders hören. Weil da müssen wir nämlich weitermachen. Und zwar zu einem anderen. Wenn wir schon so ein bisschen mehr Richtung Südamerika gehen, dann nachher geben wir uns auch den. Der heisst Kulikitaka. Mhm. Und dann das andere En Vivo.
1: En Vivo, sie.
0: Und dann dort, das mit dem Schnauze über dem N, was ist das? Tonio oder Tono.
1: Dono Rosario ist das.
0: Dono Rosario.
1: Vielleicht tust du das irgendwie speziell betonen.
0: Tonio. Ich glaube, Nino ist doch von.
1: El Nino.
0: Ja, genau. Und dort werden wir mit Tonio Rosario.
1: Tonio Rosario.
0: Aha.
1: Aber Rosario, das klingt doch recht italienisch.
0: Eigentlich schon. Ich weiß ja gar nicht, ob er wirklich aus Südamerika kommt. Aber es klingt recht südamerikanisch.
1: Kulditikakataka.
0: Aber los, gib mir Speck.
1: Nein, das ist schon.
0: Ja, klar.
1: Nein, das ist

0: Antonio Rosario, Kopfdeli, der hat Feuer. Hey.
1: Das ist nicht nur Rosario, das ist ein rassiger Rosario. Du.
0: Der hat nicht nur mehr Feuer im Pödel, der hat Feuer überall. Und der Typ brennt. Und die ganze Band, Mann,
1: die Flammen.
0: Die holen das letzte aus dem Instrument raus. Ich kann die ganze Stadt führen mit diesen Typen. Hey, lass das mal an.
1: Das könntest du mehr Energie gewinnen brauchen.
0: Ja, yeah, ja. Yeah. Da gibt es keine Diskussionen mehr wegen Atomkraftwerken und sonstigem Zeug. Kuliki Taka, das führt rein. Und wenn man aber dann nachher auch noch will, seine Membranen noch zum Schmürzeln bringen, dann nimmt man genau das Sample hier, das Teil. Achtung! Kuliki Taka, Kuliki Taka. Und haut die Distortion drauf, also so richtig schön scheppert, also so wie wenn man den Kopf einwickelt mit Alupapier. Aber nur ganz fein, macht man so ein Löchlein, dort wo die Ohren sind.
1: Ah, okay. Gibt es Leute, die das machen?
0: Ja, weißt du, ist das ein Fetisch,
1: wieder,
0: oder?
1: Es ist gleich wieder mal Art, weißt du, zu Basel.
0: Aha, okay. Man kann ja inzwischen alles als Kunde verkaufen, kannst du dir einfach so Schokipapierli in die Ohren reinklemmen.
1: Schokipapierli, so vom Schokistängel?
0: So vom Ragusa oder so.
1: Ah, ja. Und dann raschelt es.
0: Dann tönt es etwa so.

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1: Das Sender ist jetzt daheim. Jetzt haben wir es wirklich geschafft.
2: Meinst du?
1: Locked Club Kollegi heisst es so.
2: Das ist super, oder?
1: Gibt es nicht auf Spotify, muss man irgendjemand im Internet
2: schicken. Tatsächlich, da gibt es nicht.
1: Ah, da habe ich wirklich nicht
2: gefunden. Wieso?
1: Ist der auch auf den anderen einigermaßen eingeschlagenen Musikplattformen habe ich sie nicht gefunden. Ich musste halb legal müssen aus dem Internet rausziehen.
2: Uiuiui. Was ist halb legal?
1: Also YouTube.
2: YouTube?
1: Aha.
2: Okay.
1: Da kann man zum Beispiel auch unseren Podcast hören, für die, die sagen wir, der Audio-Archäologie und der Soundforensik nicht ganz abgeneigt sind. Wir machen das jede Woche, immer am Freitag, am Morgen um 5 Uhr kommt der neue Podcast raus, eine halbe Stunde Institut für Audio-Archäologie
2: und Soundforensik.
1: Geht die Adi und der Born jetzt aber noch für euch noch die nächste Stunde. Und weil wir jetzt schon, sagen wir jetzt mal, die Hälfte von den Schulkindern jetzt mal ins Nest gesteckt haben,
2: hey,
1: mit dem Song, ja, also mit Locked Club ist es nicht im Fall. Ja, dann musst du keine gute Nachgeschichte mehr erzählen.
2: Das ist ja alle im Nest.
1: Dort vibriert in der Bass in Schlaf. Kollegi, Locked Club, muss ich sagen, fantastischer Song.
2: Finde ich grossartig für so einen Donnerstag oben.
1: Finde ich auch, mit dem kann man schön das Wochenende einläuten. Wo wir zum Beispiel auch, wir aus Basel kommen, oder? Wir kommen eigentlich aus der Stadt von der Chemie, also das heisst, ein lieber Gruß von dort. Und wenn wir schon aus der Chemiestadt kommen, sind natürlich Chemical Brothers auch nicht weit weg. Und darum basteln wir uns jetzt einen Chemical Brothers Song, und zwar den Block Rocking Beats. Und für die, die den Song schon kennen, Block Rocking Beats, kennen vielleicht auch diesen Bass hier. Der kommt von der Well Guns Dry, der Song The Crusaders heisst die Band.

0: The Well's Gone Dry. The Crusaders waren das. Und eigentlich geht es uns hauptsächlich nur auf den Anfang. Also das ist jetzt hier nicht eine Aus-to-Tail-Geschichte, sondern man braucht für einen geilen Chemical Brothers Song braucht man eigentlich nur diesen Teil hier.
1: Was haben Sie, ist das die ersten, sind das die ersten 5 Sekunden, oder? 2 Sekunden?
0: Ja. Es hat ja mal ein paar Leute gegeben, die gefunden haben, wenn es nur 2 Sekunden ist, dann muss man gar nicht fragen, weil dann ist es wie ein Sample. Hat dann, glaube ich, ein bisschen Geld gekostet. Aber ist
1: das hat der, der das gesagt hat?
0: Der hat gesagt, ah nein, für 5 Sekunden ist das voll in Ahnung. Und dann
1: hat er mir so einen abdrucken.
0: Sind mal ein paar Anwälte gekommen.
1: Dann kommt, hat das die Dürre 2 Sekunden im Fall?
0: Ja. Yeah. Also ich glaube, dort ist es mehr, aber sogenannte Interpolation gesehen. Es war nicht wirklich ein direkter Sample gewesen, sondern Interpolation. Für die Leute, die sich jetzt total am Hirn kratzen und sagen, die erzählen die ganze Zeit irgendwelche Zeug, aber es hat keine Hand und Fuß. Es war der DJ Bobo gewesen,
1: wo das gemacht hat. Der keine Hand und Fuß gehabt, oder was?
0: Doch, der hat ja Hand und Fuß gehabt. Er hätte nicht so können tanzen, aber es hat mit dem Ding. Nein, seine Songs. Der eine Song, der hat er einfach, hat er eben eine Interpolation gemacht und hat das Gefühl gehabt, wenn es nur ein bisschen ist, dann ist es ja nicht wirklich Diebstahl. Oh. Es ist ja auch nicht wirklich Diebstahl, sondern es ist halt einfach eine Urheberrechtsverletzung. Nein, Ausländer ist es ja nicht, weil du tust dich ja eigentlich dem Ganzen ein bisschen bemächtigen und dementsprechend wird es dann eben ein bisschen heikel.
1: Du hast eine Idee, nein.
0: Oder ein bisschen teuer. Jetzt in dem Fall muss man sagen, bei den Crusaders, da hätte man jetzt können sagen, ja okay, da könnte jetzt irgendein Bass sein, aber nein, die Chemical Brothers haben ihn genommen. Und was sie auch genommen haben, ist der hier. Gucci Again heisst der Song, Schooly Day. Das war noch vor einer Zeit, du leck mir.
1: Ja. Mit dem Schooly D.
0: Los mal schnell.
2: Yo, what's up, man? This TLA back on the set again. I don't know if y'all heard about it or not, but Schooly D is back with another one of those block rocking beats. Bus it.
0: Okay. 1989.

0: Also ich finde es eigentlich okay. Ich finde es okay, wenn wir jetzt einfach nicht anschauen.
1: Ja, ich auch im Fall.
0: Nicht auch noch hören, weil eigentlich geht es ja hauptsächlich
1: um den Anfang einmal mehr.
0: Ja, wie jetzt dort beim Bass, könnte man jetzt sagen, gut, dann würde ich sagen, hören wir auch hier nochmal den Anfang.

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1: Live auf Kanal K, das Institut für Audioarchäologie
2: und Soundforensik.
1: Jetzt habe ich gedacht, jetzt könnten wir...
2: Hört ihr mal,
1: was ist denn da?
2: Ein Esel, wo geht's? Ne?
1: Das ist mehr als ein. Oder irgendeiner, der nicht gut schnaufen kann oder so.
2: Aber dann würde ich es zeigen. Hey.
1: Also wenn du so schnaufst, ja.
2: Ja, aber da gibt es auch in der SAC heute, die sie auch so schnaufen.
1: Ah ja? Also ja. Wenn sie oberst, also wenn sie auflaufen oder wenn sie am Licken sind?
2: Ja, beides.
1: Okay.
2: Im schlimmsten Fall...
1: Also die Pfeife aus dem letzten Loch, sagt man dann so schön, oder was?
2: Mhm. Aber ja. der kommt dann... Da kommt kein Dirk, die dann schauen.
1: Da kommt nicht der Helikopter oder so.
2: Ja, das musst du halt dann abschleifen. Jetzt wollte ich zuerst eigentlich sagen, dass wir jetzt ein bisschen, nachdem dass wir jetzt zwei recht, sagen wir, lüpfige, pressige Tanzmusik gehabt haben, könnten wir einfach mal einen Gang zurückschalten, finde ich.
1: Mhm.
2: Oder wir könnten es einfach auch noch weiter krachen, mhm. Unter anderem mit dem Kolosseum. Das ist eine britische Jazz- und Blues-Rock-Band, wo unter anderem den Paten gestanden sind für ein recht bekanntes Lied, wo auch wieder ein Engländer mitgemacht hat, aus dem 1969. «The Kettle» heisst der Song. Die ein oder andere kennen ihn vielleicht. Wir könnten es wieder mal so machen, weil eigentlich ist das ja auch die Idee gewesen von unserer Live-Vorlesung, dass ihr ja auch etwas könntet gewinnen, wenn ihr wollt, bei uns mitmachen. Ich gebe euch schnell die Telefonnummer, wenn ihr wollt anrufen. Aber bevor dass ihr natürlich wollt anrufen, müsst ihr zuerst mal wissen, um was das eigentlich geht. Weil, wenn ihr könnt sagen, welcher DJ, der zurzeit gerade wieder recht aufkommt und ziemlich abrockt auch an diversen Festivals, ist aber schon weit über 60, ist eigentlich schon länger dabei, dann könnt ihr anrufen, wo, ach, ja, irgendwie, ich mache es immer so kompliziert. Geht ja, die hilft mir. Mach es ein bisschen einfach.
1: Was, dass die Leute anrufen und sagen, wer der DJ ist?
2: Ja, genau.
1: Okay, und die Nummer 082. 834 90 80 062 834 90 80 können wir anrufen und uns sagen, welchen DJ wir suchen.
2: Und von diesen Kettle, also der Kettle, der Song von Kolosseum gesamplet hat.

0: Heilige Mutter Gottes, an denen beißt sich die theologische Fakultät an deiner satanistischen Gitarre spielen. Beißen sie sich die Zähne aus. Kolosseum.
1: Ich habe jetzt gerade gedacht, hey, habe ich den Fade drauf gelassen? Wo der da von drei Kreien.
0: Ah, nicht, du meinst, du bist. Ich mache da so Gitarre-Voice
1: noch mit dir. Ja, so komisch. Ja.
0: Die Gitarre-Voice. Im 1969 hat man dem noch Bluesrock gesagt. Ich würde dem Kopf vertellen.
1: Also das ist so Tod und Verwüstung, oder?
0: Das ist einfach, ey, stell dir mal vor, du hörst das live. Weißt du? Auf irgendeinem Hallenstadion. Ich meine, dann musst du so einen Klappstuhl nehmen. Und
1: bin ich glaube nicht, dass du daran versorgen. Ich glaube, das war gestuhlt. Also, ja.
0: Ja.
1: Glaube ich.
0: Der Kettle, Kolosseum. Das kommt immer wieder gut im Radio, wenn man den Titel etwa sechsmal sagt. Vor allem dann können die, die es nämlich noch nie mitgeschrieben haben, können es nämlich mitschreiben. Oder die, die zum Beispiel das Handy in der Hand haben, das macht man ja meistens beim Institut für Audioarchäologie live auf Kanal K, dass man zum Beispiel dann schon sammelt laufen. Ich gebe euch nochmal schnell kurz den Anfang. So. Nochmal. Und dann das, was daraus entstanden ist. Der Fatboy Slim, ja Mama! Angerufen hat niemand, aber das Meier von Biola hat

0: Wenn James Brown eine Sonne wäre, hätten wir alle einen Sonnenbrand. Der James Brown mit My Thing. Obwohl, nicht My Thing, sondern My Thing. Mhm. Willst du auch sagen, My Thing? Mhm. Mhm. Aus dem 79 ist der rausgekommen.
1: 1979.
0: Die einen oder anderen, die das vielleicht noch nie, oder die noch nicht so lange bei unserem Institut mitlosen oder da immatrikuliert sind, ist es so, dass James Brown ist, ja...
2: Ich glaube, der meistgesampelste, ja?
0: Genau. Der meistgesampelste Künstler, was
2: auf je der Welt
0: gegeben hat.
2: Auf der Welt?
0: Ja.
2: Was auf der Welt gegeben hat.
0: Das, was dir jetzt noch im Hintergrund gehört, ist nicht Schissi-Spielung, das ist der SBB, wieder. Die fahren noch lang, hä?
2: So, jetzt also kommen jetzt dahin.
0: Ja, die Leute müssen noch heim aus der Schicht. Also, Matt Dang, der James Brown und der Song selber, wo wir euch zeigen wollen, oder was um das, was daraus raus entstanden ist, geht der hier, der Teil. Yeah. And this is what you're around to. Und was man auch noch wissen muss, ist zu dieser Zeit, also 1979, hat man nicht noch mit Stereobild und Mastering, also Mastering vielleicht schon, aber so Stereobild und so hat man noch nicht gemacht. Darum ist er eben auch einer der meistgesampelsten. Erstens mal in der arschgeile Beats gehabt. Das ist mal das Erste.
2: Permanent.
0: Zweitens hat er einfach eine super Rhythm Section gehabt. Drittens hat er auch einmal geiles Zeug rumgeschraubt, wo man auch einzelne
2: können schnappen.
0: So schnappen. Mhm. Oder eben zum Beispiel das. Yeah. And this is what you're around to. Und weil es das eine eben links ist und das andere eben rechts.
2: Dann haben wir das eine weggenommen.
0: Und dann hat man das wunderbar auf eine neue Platte brechen und dann etwas Neues raus kreieren. Zum Beispiel auch The Lords of the Underground mit Funky Child. Aber was dort noch fast viel wichtiger ist, sind die Blöse. Kannst du vielleicht das Fenster zumachen? Jo. Das ist ja ein verdammter Lärm.
2: So, jetzt
1: sei doch nicht so saublöd.
0: Und der Benny Rehmann aus Demo, der ist bei Thomas Bell Orchestra, a theme from LA's team. Das ist The Fish That Saved Pittsburgh. Ist natürlich einer von den Songs, wo man dann auch muss sagen, gut, also ich glaube, den Film, den muss man auch nicht wirklich gesehen haben.
2: Was, der Benny Rehmann, oder?
0: Ja, dort, das Geblöse da.
2: Und der hat recht lange müssen üben, ja.
0: Der hat vor allem so die Backen gehabt.
2: Ja, und so, ja. So die Lippen müssen so zusammenpreisen.
0: Und kommt der Demi! Ja, du meinst, der Elvis Presley kommt der hat einen Namen müssen in die Schüssel praisen.
2: Der Präsident.
0: Ein Theme from LA's Team, der Thomas Bell Orchestra, hat das
2: Lied eingespielt. Fleischbell?
0: 19, ja, das kann das sein, weil das ist etwa so die Zeit gewesen, 1979. Nein, der ist schon viel älter, der mit den Würstchen und so. Aber wir sind ja eigentlich offiziell eine vegane Sendung. Also von dem Würstchen dürfen wir da gar nicht sagen. 1979, The Fish That Saved Pittsburgh, ist ein Film, den findet ihr sicher auf irgendwelchen TO-Plattformen, halb illegal zum Abladen. Wir haben ihn hier leider nicht, weil wir sind eine Radiosendung. Darum zeigen wir euch jetzt aber nicht einen Film, sondern das Lied, das daraus entstanden ist. Die hier, die Crazy Mother Jungs, 1992, Funky Child heisst, der Song Lords of the Underground ist die Band. Yeah. And this is what you're at. Wo der James Brown Pate gestanden ist.

0: The Lords of the Underground mit Funky Child. Und eigentlich sind wir schon fast der Sesamstrauß, weil es hat so viele Kinder jetzt da rum. Den Funky Child haben wir jetzt schon gehabt. Und der nächste liegt eigentlich schon mit dem Plattenteller schon ready. Es ist The Ventures mit Wild Child. Zuerst einmal ein Funky Child, dann ein Wild Child.
1: Ja, was sollst du uns damit sagen?
0: Das Institut für Audioarchäologie
1: und Zahnforensik
0: auch eine Kinderkrippe hat. Also für die, die auch mit den Kindern gerne studieren wollen. Obwohl, um diese Zeit sollte man sagen, wäre es vielleicht auch langsam gut. Obwohl, vielleicht haben sie jetzt gerade Bleigen und können ja nicht erkennen. Genau, ja. Oder nein, Koliken sagt man über Koliken, ja. Sagt ja nicht Bleigen. Koliken. Was hat die Koliken? Ja.
1: Keine Ahnung, ich weiß nicht.
0: Bei der Digesa Salbi von Ransen, dann wissen sie, warum das brennt.
2: Hä? Ach, das ist etwas. Digbalsam.
0: Ja, das brennt.
1: Ja, aber du machst doch keine Koliken weg mit dem.
0: Nein, aber es brennt
1: auf der anderen Seite. Arzt?
0: Eben kein. Sondern wenn es um Institut für Audioarchäologie
1: Soundforensik.
0: Dann würde ich sagen, gehöre ich einfach zu der Soundforensik. Weil der Song hier, The Wild Child, The Wenches, sagt vielleicht den einen oder anderen nicht, außer die, die vielleicht im Atlantis in den Plattenladen geschafft haben, weil das ist ein bisschen etwas Gitarrliches wieder einmal. Dann wisst ihr vielleicht, was nachher daraus entstanden ist, nämlich dann eher etwas wieder Hip-Hopiges, wieder eher etwas Big-Beatigers ist daraus rausgekommen. Und weil die Zeit langsam, wir haben noch 20 Minuten, darum höre ich jetzt auf Schnurren und zeige euch einfach mal das Lied. Mhm. Und dir glaube auch, weil du kennst es glaube auch nicht.
1: Ich kenne es nicht, ich weiß gar nicht, was das ist.
0: Aber ich könnte mir vorstellen, dass dann nachher plötzlich wieder während dem Verlauf von diesem Song plötzlich wieder der berühmte Götti Adi-Finger aufgeht und sagt, halt, das kenne ich glaube von euch nicht.
1: Okay. Wie wird es gesehen oder hören? Oder? Ja, bis jetzt noch nicht, gell?

0: Das ist ein Lied, das kommt mit wenig Text aus. Eigentlich mit gar keinem.
1: Ist es als Instrumental? Nein, ich kann es eben nicht sagen so.
0: Wieso nicht?
1: Nein?
0: Doch.
1: Sicher?
0: Ein Lied?
1: Ein Lied?
0: Ja. Yeah.
1: Es ist ein Lied.
0: Ein Instrumentallied.
1: Das tönt doch irgendwie recht kacke, oder?
0: Instrumentallied?
1: Das tönt irgendwie wie eine Krankheit.
0: Ja, ey, sorry, ich habe Monika dafür. Ein Instrumentallied.
1: Oh, scheiße. Oh, warte. Ey, nein, das ist verdammt ansteckend.
0: Ja, bleib bitte, daheim.
1: Bitte. Ich weiss, du würdest gerne kommen. Du würdest jetzt an die Ohren beißen, aber mit einem Instrumentallied.
0: Jetzt sollte man nicht kommen. Vor allem weißt du, wenn das dann eitert.
1: Dann hast du einen Scheissdrang.
0: Ja, dann, das schleifst du dann lange, sag das.
1: Du musst schauen.
0: Der Schwöger in ihren Onkel, der hat das mal gehabt. Ein geeitertes Instrumentalien.
1: Ist das nicht der Lafferoni gewesen?
0: Ja, der Lafferoni, genau. Wo ist der übrigens? Warte mal schnell. Wo haben wir ihn?
1: Jetzt musst du aber das Richtige drücken.
0: Ja, ich sehe das. Ich bin ganz nervös.
1: Ja.
2: Sali zusammen, da ist der Lafferoni, der loset der Göttiagi und der Born.
0: Genau. Und was man hier bei uns lernt und kennt und hört, sind zum Beispiel dann eben die Sachen, die aus alten Sachen neues Zeug entstehen. The Wild Child, The Wenches, sich bedienen, oder beziehungsweise The Wise Guys haben sich bedient bei The Wenches mit dem Song Start the Commotion. Nochmal schnell für alle die, die ein bisschen, wie sagt man, vergessliche Ohren haben, spielen wir es nochmal schnell kurz an.
1: Vergessliche Ohren?
0: Ja, wenn du es nicht weißt. Weißt du, es gibt doch so die Ohren.
1: Also noch nicht permanent vergessliche Ohren.
0: Ja, aber du hast es jetzt gerade erkannt.
1: Ja, aber ich konnte es doch ablesen.
0: Ja. Wolltest du es nicht mehr sagen?
1: Warum jetzt denn? Wir sind doch ehrlich, transparent und alles so.
0: Genau. Das ist eigentlich in sich selber ja schon fast ein Big Beat. Der Beat mit dem offenen Hi-Hat so schön gespielt, hey, richtig Aggression. Und dann nachher mit dem Gitarre zusammen.
1: Oh, du meinst jetzt das?
0: Da, Patsch!
1: Aber nachher mit dem Country-Gitarre oder was auch immer das ist.
0: Das
1: vielleicht der ganze Schmiss, oder wie würdest du sagen? Oder der ganze.
0: Ja, Rassigkeit.
1: Rassigkeit, genau.
0: Das hat darum auch der Wise Guys nicht daraus rausgenommen, sondern mit Start Commotion schon nur das rausdestilliert, was es einfach grundsätzlich braucht. Nämlich eine richtig saftige Gitarre.

0: Das ist natürlich ein Fundus, eine Schlachtplatte von den Wise Guys. Data Commotions, die haben natürlich alles gesampelt, was in den drei auf den Bäumen ist. Wir könnten jetzt da ganz oben lang könnten wir den ganzen Song auseinandernehmen. Mhm. Das können wir aber nicht mehr.
1: Nein, weil wir nur noch 10 Minuten Zeit haben.
0: Ja, nicht einmal.
1: 8, sorry.
0: Eben. In diesen 8 Minuten wollten wir euch noch mal eins zeigen, weil das letzte Mal, das war vor 2 Monaten, und jetzt merkt ihr auch, es hat einen gewissen Rhythmus. Wir kommen nämlich in 2 Monaten wieder. Also wenn ihr im August auch wieder Bock habt, dabei zu sein.
1: Weißt du gar, wenn es ist? Ich habe es gar noch nie geschrieben im Fall.
0: Nein, komm, machen wir jetzt nicht fertig. Doch.
1: Nein, ohne Scheiss. Du musst an den Kalender. Ja, jetzt sagst doch du mir noch schnell, wenn das ist, und dann tue ich das einschreiben.
0: Also, warte, jetzt
1: muss ich es gehört.
0: Ich muss auch schnell zum Mäkel schauen.
1: Irgendwie August ist es, glaube ich, oder?
0: Ja, warte jetzt. Es ist der 13.8.
1: Ah, doch, schau an.
0: Hast du es eingeschrieben?
1: Ja, hier, schau. Radio, Kanal K, geht die Adi und der Bahn.
0: Das hat der Kopfteli 10 Eingestütz gekostet, wenn das jetzt nicht.
1: Ah, nein, ich habe hier Viertel ab.
0: Was, Viertel ab 9?
1: Ja. Nein, halb 8 habe ich eingeschrieben. Abfahrt.
0: Ja, dann Abfahrt, ja.
1: Aber mach jetzt hier Viertel ab 7 rein.
0: Ja, weil sonst wird es knapp.
1: Ist es knapp gewesen heute?
0: Ja, wenn wir nicht noch in die Lande wären, gehen zu fressen holen.
1: Die Folge?
0: Ja. Ah, ja, stimmt, die Folge war es. Der ist nachher zu. Der geht noch schnell raus an die vom Volk. Das hat er also gut gemacht. Nur mit Nüsse sollte man ein bisschen einfacher finden. Die sind irgendjemand, hat die in Kraut versteckt. Aber man hat es gefunden.
1: 1915.
0: Weil man natürlich einfach auch im Suchen und im Finden sind wir natürlich ausgebildet. Da geht die Adi und der Born jeden Freitag als Podcast oder jeden zweiten, warte jetzt mal schnell, jeden zweiten Donnerstag in den geraden Monaten. Irgendwie so. Oder für die, die auch so wie ich Zahlenlegastheniker sind, am 13.8. ab der 9. hier live auf Kanal K, mit Eisenbahn oder ohne.
1: Oh, ich habe das Fenster aufgemacht.
0: Ja, weil vorher ist einer okay.
1: Ja, sorry, ja. Hey, das kann passieren, oder?
0: Ja, nicht so schlimm. Nicht so schlimm.
1: Nimmst du mir jetzt das übel?
0: Nein, man sieht ja meine roten Augen nicht, die so geschwollen sind. Das letzte Mal haben wir den Michi am Telefon gehabt und der hat ein Lied nämlich gewünscht, weil wir machen nämlich auch eine Auftragsrecherche.
1: Ein Wunschkonzert haben wir auch.
0: Salt & Pepper hat er sich nämlich gewünscht gehabt, beziehungsweise ob wir dort mal könnten unser Auge drauf werfen von Push It. Für die, die nicht genau wissen, wie der Song geht, da ist er. Salt & Pepper mit Push It.

0: Salt and Pepper mit Push It. Viel gesampelt haben die nicht, das haben wir das letzte Mal vor 2 Monaten herausgefunden. Und dann ist mir ein Song in den Sinn gekommen, der aber aus der Salt and Pepper, aus Push It, einen Song daraus herausgemacht hat.
1: Also ist gesampelt worden, ein Salt and Pepper Song?
0: Genau.
1: Also ein Teil davon. Oder ein gewisser Abschnitt.
0: Also recht viel, wie ihr jetzt nachher gerade hören. Da ist der DJ 43 mit Pepper Spray, der Infinity Remix. Für alle die, die noch Tanzschuhe noch nicht ganz im Kasten da haben, nehmen sie nochmal führen, nochmal anlegen, den Nachbarn unten dran richtig schön auf den Sack gehen. Und ich würde sagen, wir verabschieden.

0: entscheiden uns leider schon wieder. Die zwei Stunden sind Kopfdämme in den Tod
1: gezogen. Wieder Blitz.
0: Für eine Briefung jetzt leider nicht gelangt, aber das Nächste ist Mal. Auch nicht so schlimm.
1: Nächstes Mal
0: am 13.8. oder wenn du weißt, jeden Freitagmorgen der Podcast, überall wo es Internet gibt, kann man uns hören. Geht in adiunderbaum.ch. Wir würden uns freuen, wenn du das nächste Mal wieder dabei seid.
1: Wenn es heisst.
0: Oh Kopfdämme, da bin ich jetzt gar nicht parat gesehen.
2: Geht die Adi? Und der Bahn.
0: Aber jetzt passt.
1: Tschüss zusammen.

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Hallo. Ich habe was zu sagen. Und zwar, warum kaufen wir Dinge ständig neu, obwohl Altes gar nicht kaputt ist oder schlecht oder im Eimer oder so? 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

nichts erlebt. Sonst ist das für uns Menschen bald zu spät. 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Das geht so nicht weiter. Wir müssen unser Verhalten ändern, sonst zerstören wir die Menschheit auf dieser Erde für die nächsten Generationen.

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